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1: Im Studio der Tim Jakob. Guten Donnerstag. Schweizer Atomkraftwerke sind nach wie vor stark von Russland abhängig. Auch über 4 Jahre nach Kriegsbeginn in der Ukraine. Zu diesem Schluss kommt die Umweltorganisation Greenpeace. Der Energiekonzern Axpo habe zwar eine Partnerschaft mit einem kasachischen Unternehmen im Uransektor angekündigt. Russisches Uran durch kasachisches zu ersetzen, reicht laut Greenpeace jedoch nicht aus, die Abhängigkeit von Russland zu kappen. Das US-Militär hat in der Nähe der Straße von Hormuz eine iranische Stellung angegriffen, von der aus Drohnen gesteuert wurden. Zudem seien 4 Drohnen abgeschossen worden, die eine Bedrohung für die USA darstellten, erklärte ein US-Beamter. Die angegriffene Stellung sei gerade dabei gewesen, eine weitere Drohne abzufeuern. Die US-Behörden betonen, dass die neuen Angriffe zurückhaltend, rein defensiv und darauf ausgerichtet seien, den Waffenstillstand aufrecht zu erhalten. Die Ticketverkaufspraktiken der FIFA für die bevorstehende Fußball-WM werden in den USA genauer unter die Lupe genommen. Die Generalstaatsanwältinnen der Bundesstaaten New York und New Jersey haben eine Untersuchung eröffnet. Auslöser seien Medienberichte, wonach einige Fans Plätze in einer tieferen Kategorie erhalten haben, als sie ursprünglich ausgewählt hatten. Die hohen Ticketpreise an der WM in den USA, Mexiko und Kanada sorgen seit Monaten für Kritik. Das Genfer Zentrum für Sicherheitspolitik plant neue Gespräche zwischen europäischen Ländern und Russland. Vitamedia berichtet, sollen sogenannte Track-2-Gespräche aufgebaut werden, also Kontakte über Personen mit direktem Zugang zu politischen Machtzentren, aber ohne offizielle Regierungsfunktion. Finanziert werden soll das neue Europa-Russland-Projekt laut den Recherchen unter anderem durch eine Stiftung. Crystal Palace gewinnt die Fußball Conference League. Die Engländer setzten sich im Final gegen Rayo Vallecano aus Spanien mit 1:0 durch. Das entscheidende Tor gelang Jean-Philippe Mateta in der 51. Spielminute. Für Crystal Palace ist es der erste Titel auf europäischer Ebene.
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3: Ja, heute wird es sonnig in der ganzen Südostschweiz. Am Nachmittag haben wir noch ein paar Wolken über den Bergen. Tut aber nichts zur Sache. Es ist warm, 28 Grad gibt es in Sagoin, in Elm 24 und in Bergün heute 22 Grad. Morgen Freitag und dann auch am Samstag geht es mit den Sonnenstrahlen weiter. Gleich haben wir ein paar Wolken. Es bleibt aber trocken mit bis zu 30 Grad.
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3: Ein Tipptopp sieht aus auf der Straße von der Südostschweiz. Nehmen wir es gemütlich.
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3: Stehen gut auf an den Donnerstag. Schön, sind ihr mit uns mit dabei.

0: Gemütlich gehen wir durch den Morgen mit dem Miles Smith. Ihr hört das Radio von euch. Ich hoffe, ihr seid gut aufgekommen. Ja, das Wetter, das wir aktuell haben, ist schon noch cool und lässig und alles. Aber in der Nacht verschmacht es ja fast. Heiß ist es. It's getting hot in here. Du hast schon deine ganze Hautlein abgezogen, schwitzen tust aber immer noch. Ich habe das Gefühl, immer am Anfang des Sommers muss man sich so ein bisschen noch dran gewöhnen, oder? Unser Wetterfrost, Roger Beret, nimmt das Ganze gemütlich.
1: Im Garten hocken und so ein bisschen kalte Getränke nehmen und so. Unter einem großen Baum und so. Wir haben schon Möglichkeiten, um relativ kühl zu bleiben. Mit diesen vor allem die grossen Bäumen, die man hat. Jetzt zum Schatten geht schon.
0: Wir wollen ja nicht wirklich klagen, oder? Sommer ist auch schön. Spätestens, wenn du einen Kump in den See machst, ist man ja schon noch froh, wenn es heiß ist. Lass uns reden von da. Steht gut auf.

0: wünsche ganz einen guten Morgen. Ihr hört das Radio von hier 19 Minuten. Nach die 6 haben wir's.
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0: Das ist im Moment das Sportevent in der Schweiz, die Eishockey-WM. Und heute geht es um die Wurstli, wie Jungo.
2: Ja, nachdem es für die Schweiz in der Gruppenphase mit 7 Siegen wirklich nicht hätte können besser laufen, treffen sie jetzt im Viertelfinal auf Schweden. Immer wieder wird das Team aus dem hohen Norden als Angstgegner bezeichnet. Und das auch zu Recht. Von 20 Direktbegegnungen bei Weltmeisterschaften oder Olympischen Spielen in diesem Jahr 1000 hat die Schweiz 18 davon verloren. Das letzte Mal haben die beiden Teams an einem grösseren Turnier 2021 gegeneinander gespielt. Dort haben sich die Schweden mit 7-0 ganz klar durchgesetzt. Ja, und wie sich die Schweiz denn heute schlägt, das zeigt sich am 20.08. am Abend. Und wir bleiben gerade noch für eine weitere Meldung beim Eishockey. Es ist ausgelost worden gegen Werder HCD in der Hockey Champions League 2026-27 spielen muss. Davoser treffen daheim auf die deutschen Meister Eisbären Berlin, Tschechia Liberec und Hamar, ein Team aus Norwegen. Fürs Auswärtsspiel muss der HCD zweimal auf Schweden und auch auf Polen reisen. Die Champions League fährt dann im September an.
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Ihr lasst uns reden für euch, wünsche euch ganz einen schönen Donnerstag. Ja, und heute wird es wieder ein prächtiger Tag oder viel Sonne, heisse Temperaturen, so ein richtiger Sommertag. Mir macht das jetzt zum Beispiel gute Laune, aber ja, es ist ja nicht jeder gleich und es könnte eben auch in die andere Richtung gehen.

0: Der Sommer macht eben auch melancholisch, meint die Provinz. Wir hören die ganze Geschichte noch vor die halbe sieben beim Radio da.
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0: Mit Provinz gehen wir durch den Donnerstag morgen 1,5 Minuten. Über die 6:30 haben wir es. Jetzt kriegen wir die nächsten Nachrichten aus der Südostschweiz von Livia Jungo.
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2: Wegen dem sommerlichen Wetter in der Südostschweiz warnt der Bund vor Trockenheit. Auf das Wochenende an sollte es wieder regnen kommen. Ob dort die Lage entschärft sich aber noch unklar. Das sagt der Wetterexperte Roger Perret von Meteo News.
3: Das, was am Sonntag kommt, das sind ein paar Schauer, lokal mal das Gewitter vielleicht, das wird die Trockenheit kaum gross zurücknehmen. Vielleicht dann aber im Verlauf der kommenden Woche, je nach Wettermodell, kann es dann sein, dass es ein bisschen mehr Niederschlag gibt.
2: Im Moment ist die Waldbrandgefahr auf Stufe 3 von 5. Seit dem 2009 ist in Teil vom Klüntel die Gefahrenkarte nicht mehr aktualisiert worden. Das soll sich ab Anfang Juni ändern. Die Aktualisierung bräuchte es, damit die Leute in der Region weiter sicher leben können, sagt Maurus Frey. Er ist Abteilungsleiter Wald- und Naturgefahren beim Kanton Glarus.
4: Sie zeigt eigentlich, wo wir eine Gefährdung haben durch die Naturgefahren. Und mit dieser Grundlage können wir uns dann eigentlich so verhalten, vor allem bei Bauvorhaben, dass man die Naturgefahren auch berücksichtigt.
2: Nach dem Klüntel sollen bis ins 2040 auch die anderen Gefahrenkarten im Kanton Glarus aktualisiert werden. Und wir bleiben gerade im Kanton Glarus. Die Wasseralarmsysteme bei den drei Betreibern von Stauanlagen haben den Test erfolgreich bestanden. Laut der Mitteilung vom Departement für Sicherheit und Justiz seien unter anderem die Kommunikationsverbindungen kontrolliert worden. Nächsten Monat werden dann die Notstromaggregate von allen Notfalltreffpunkten kontrolliert und gewartet.
0: Wetter. Es ist sonnig heute in der ganzen Südostschweiz in Filters und Zunterfatz gibt es heute 28 Grad. Im Bivio sind es 21 Grad und auch den nächsten Tag geht es eigentlich genau gleich weiter. Wir haben bis zu 30 Grad.
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0: Tipptopp sieht es aus auf der Straße. Von der Südostschweiz. Sie haben keine Verkehrsmeldungen für euch. Wir hören das Radio von hier bei mir, der Sarah Martin. Aktuell ist es wieder brutal heiß. Wir haben warme Temperaturen mit bis zu 30 Grad. Und das liegt eben an ihr hier. Der sogenannte Hitzeglocke. Ja, was es genau ist, das hören wir gerade als nächstes nur hier auf Radio Grischen. Schön, geht auf.

0: Olivia Dean beim Radio von da. Ja, die eine oder der andere hat ihr Nacht auf heute vielleicht das Bier ein bisschen Mühe gehabt zum Pennen. Aktuell ist es wirklich brutal heiß. Der Sommer, der hat, wie ich finde, eigentlich so ein bisschen angefangen, oder? Grund für die hohen Temperaturen ist die sogenannte Hitzeglocke. Aha, also, nein, verstehe mich nicht falsch, oder nicht die Glocke. Was die Hitzeglocke genau ist, das haben wir unseren Wetterfroster Roger Perre gefragt.
1: Ja, das ist so ein Hochdruckgebiet, wo dann im Prinzip die Form von einer Omega-Lage annimmt, von einem Omega, im griechischen Buchstaben. Und das ist ein fettes Hochdruckgebiet, das sich bildet bei einer Hitzeglocke mit grosser Höhe, dann sehr hohe Temperaturen. Und so eine Hitzeglocke oder Omega-Lage hat sich jetzt eingestellt über Pfingsten, über West- und Mitteleuropa und bringt uns jetzt schon seit längerer Zeit die außerordentlich hohen Maitemperaturen. Es hat zum Teil absolute Mairekorde gegeben, jetzt weniger in der Schweiz, dort auch lokal, sondern vor allem in Frankreich und in Großbritannien.
0: Und darum gibt es eben die heissen Temperaturen, wie der Roger gesagt hat. In Großbritannien oder auch in Frankreich gibt es aktuell teilweise bis zu 40 Grad. Aber lang bleibt das Glöckli nicht bei uns.
1: Ja, es wird so sein, dass die jetzt sich ein bisschen zurückzüchten bis am Sonntag in Richtung Spanien. Es kommt dann so eine Westlage auf uns zu, ein bisschen Westwind, der übernimmt. Die Hitzeglocke ist dann am Sonntag vorbei für unsere Region, für die Schweiz. Eben, es gibt ein bisschen Westwind und dann vielleicht auch mal einen Regensprutz oder ein Gewitter. Also die Hochdruckwetterlage ist dann vorbei.
0: Also lange haben wir die Hitzeglocke nicht bei uns. Ich würde sagen, wir geniessen es, ausser in der Nacht, ich weiss. Aber sonst ist es ja eigentlich schon noch lässig.
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noch früh. Darum kommen wir jetzt zu einer Band, die man gar nicht anders kann als wach werden. And nothing else matters. Ja, die Metalband aus Amerika, Metallica, enttäuscht nichts, wenn es darum geht, Energie mitzunehmen. Und die haben sie eben auch gestern Abend mit dabei gehabt. Sie haben in Zürich auf dem letzten Grund ihr Konzert gegeben. Und wer jetzt meint, die haben nur ihr Zeug gebracht, der hat nicht mit dem Bassist gerechnet.

0: Wer gut herlos, der checkt, hey, die haben einfach kurz einmal Alparose vom Polo Hofer gesungen. Das aber natürlich mehr aus Spass. Ihre Lieder haben schon ein bisschen besser getönt. Wir hören sie mit «Nothing Else Matters» beim Radio. Von da stehen gerade auf.
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1: Im Studio der Tim Jakob. Guten Donnerstag. Schweizer Atomkraftwerke sind nach wie vor stark von Russland abhängig. Auch über 4 Jahre nach Kriegsbeginn in der Ukraine. Zu diesem Schluss kommt die Umweltorganisation Greenpeace. Der Energiekonzern Axpo habe zwar eine Partnerschaft mit einem kasachischen Unternehmen im Uransektor angekündigt. Russisches Uran durch kasachisches zu ersetzen, reicht laut Greenpeace jedoch nicht aus, die Abhängigkeit von Russland zu kappen. Trotz Waffenruhe liefern sich die USA und der Iran erneut militärische Aktionen in der Straße von Hormuz. Laut einem US-Beamten griff das amerikanische Militär eine Stellung an, von der aus iranische Drohnen gestartet worden seien. Der Iran wiederum meldet Angriffe auf amerikanische Ziele in der Region. Gleichzeitig berichtet Kuwait von Raketen- und Drohnenbeschuss. Unabhängig überprüfen lassen sich die Angaben derzeit nicht. Seit Beginn der Waffenruhe Anfang April kommt es rund um die wichtige Meerenge immer wieder zu Unruhen. Die Ticketverkaufspraktiken der FIFA für die bevorstehende Fußball-WM werden in den USA genauer unter die Lupe genommen. Die Generalstaatsanwältinnen der Bundesstaaten New York und New Jersey haben eine Untersuchung eröffnet. Auslöser seien Medienberichte, wonach einige Fans Plätze in einer tieferen Kategorie erhalten haben, als sie ursprünglich ausgewählt hatten. Die hohen Ticketpreise an der WM in den USA, Mexiko und Kanada sorgen seit Monaten für Kritik. Das Genfer Zentrum für Sicherheitspolitik plant neue Gespräche zwischen europäischen Ländern und Russland. Vitamedia berichtet, sollen sogenannte Track-2-Gespräche aufgebaut werden, also Kontakte über Personen mit direktem Zugang zu politischen Machtzentren, aber ohne offizielle Regierungsfunktion. Finanziert werden soll das neue Europa-Russland-Projekt laut den Recherchen unter anderem durch eine Stiftung. Auch die Schweizer Tennisspielerin Jill Teichmann steht an den French Open in der dritten Runde. Sie besiegte die Polin Magdalena Frech in 2 Sätzen. Zuvor waren bereits Belinda Bencic und Viktoria Golubic in die dritte Runde eingezogen.
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2: Am Mikrofon ist Livia Jungo. Auch wenn es in der Südostschweiz über 30 Grad warm ist, ist es keine Hitzewelle. Die gibt es nämlich, wenn während mindestens 3 Tagen Durchschnittstemperatur an einem Tag bei 25 Grad ist, also die Nacht mitzählt. Trotzdem sagt das momentane Wetter speziell, sagt der Wetterexperte von Media News, der Roger Perret.
3: Ja, es kommt vor, dass wir so in der zweiten Maihälfte mal 30 Grad Marke knacken, wenn wir das langfristig anschauen, gerade so im Rentelau. Aber es ist relativ selten. Vor allem die Länge jetzt, wo es so warm ist, so heiß ist, das ist für mich doch sehr außergewöhnlich. Es ist ja schon über Pfingsten so richtig warm bis heiß geworden und das halten wir jetzt durch bis am Samstag.
2: In grossen Teilen der Südostschweiz warnt der Bund vor Trockenheit. Darum ist die Waldbrandgefahr auf Stufe 3 von 5. Ab nächsten Monat überarbeitet der Kanton Glarus die Gefahrenkarte vom Klüntel. Ziel ist es, die Angaben auf den neuesten Wissensstand zu bringen. Im Moment fehlen die nämlich gewisse Aspekte, darunter neue Schutzdämme. Das sagt der Maurus Frey, Abteilungsleiter Wald- und Naturgefahren beim Kanton Glarus.
4: Was wir noch nicht berücksichtigt haben, ist ein Prozess, der mit Schnee zu tun hat, und das ist das Schneegleiten. Also die Lawinen, die Flusslawinen und Staublawinen, die hat man angeschaut. Aber Schneegleiten aus Hängen, steilen Grashängen, das hat man dort noch nicht angeschaut. Das ist eigentlich etwas, was wir noch neu reinnehmen. Und wenn sich sonst etwas verändert hat, das wird sich eben zeigen, jetzt eigentlich in der Bearbeitung.
2: Die Gefahrenkarte soll dem Kanton und den Gemeinden bei raumplanerischen Projekten helfen. Bis ins 2040 sollen alle Karten im Kanton Glarus aktualisiert werden. Im Kanton Glarus haben die Wasseralarmsysteme bei den 3 Betreibern von Stauanlagen einen Test erfolgreich bestanden. Laut der Mitteilung aus dem Departement für Sicherheit und Justiz seien unter anderem die Kommunikationsverbindungen kontrolliert worden. Nächsten Monat werden die Notstromaggregate von allen Nottreffpunkten kontrolliert und gewartet.
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6: Ja, heute darf es Röckli oder Shorts sein. Es ist sonnig in der ganzen Südostschweiz. Auch warm, 28 Grad in Sagoin, in Elm 24 und in Bergün heute 22 Grad. Und am Morgen und am Samstag fühlen wir eigentlich nichts Neues an. Es geht weiter mit den Sonnenstrahlen. Es bleibt trocken, auch wenn wir ein paar Wolken haben, mit bis zu 30 Grad.
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6: Ja, da gibt es eigentlich nicht viel zu erzählen. Es sieht gut aus auf der Strasse von der Südostschweiz.
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6: Stehen gut auf, ich begleite euch gerne durch den Donnerstag. Cool, sind wir mit uns mit dabei. Das ist der John Newman mit Waiting for a Lifetime. 6 Minuten nach die 7 haben wir's.

0: Shakira zusammen mit dem Burna Boy mit ihrem neuen Song Die Die. Ja, der Song für die Fußball-WM diesen Sommer.
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0: Jetzt hast du einen ganz guten Morgen, Reto Vögeli von Media News.
2: Schönen guten Morgen, hoi Sarah.
0: Ja, der Song von Shakira und Burna Boy hat uns gerade ein bisschen, wie soll ich sagen, eingestimmt auf Fußball-WM, Reto. Auch heute können wir eigentlich draußen ein bisschen rumschütteln, gell?
2: Ja, auf jeden Fall. Ich würde schon sagen, auch in südländischen, also südlichen Ländern, sage ich jetzt mal, wo es heiß ist, shootet man. Und darum spielt das auch nicht so eine Rolle, wenn es ein bisschen warm ist. Auch immer genug trinken, natürlich dann noch bei dem Wetter, bei den Temperaturen. Es geht heute weiter mit dem Hochsommerwetter. Es ändert sich eigentlich nicht viel gegenüber den letzten Tagen. Gestern ist es wohl ganz, ganz lokal mal so ein bisschen nass geworden am Nachmittag. Heute sollte es eigentlich, so wie es aussieht, in den meisten Modellen trocken bleiben. Bin optimistisch, also wirklich ein sonniger Tag, auch wenn sich natürlich dann im Laufe des Tages auch wieder ein paar Querwolken bildet, speziell über den Bergen. Aber wie gesagt, das Gewitterrisiko ist zumindest sehr, sehr gering. Temperaturen allerdings hoch, knapp 30 Grad gibt es heute Nachmittag in Chur, 21 Grad in Davos und St. Moritz.
0: Also es bleibt heiß auch heute, Reto, die nächsten Tage geht es ähnlich weiter.
2: Bis am Samstag ändert sich eigentlich nichts. Also Freitag, Samstag auch weiterhin meistens sonnig mit diesen Quellwolken, die sich amigs bildet. Am Freitag, ja, eigentlich das Gewitterrisiko fast null. Am Samstag vielleicht ein bisschen höher, aber auch dann noch sehr, sehr klein. Also wenn es irgendwo in den nächsten Tagen bis am Samstag ein Gewitter gibt, ist es wirklich nur sehr lokal und eine absolute Ausnahme. Grundsätzlich ist es sonnig und bis am Samstag haben wir täglich Temperaturen um die 30 Grad. Sehr warm dann auch noch am Sonntag. Dort wird aber die Luft ein bisschen feuchter, ist dann so ein bisschen schwülwarm und wenn die Luft feuchter wird, gibt es dann im Laufe vom Sonntag voraussichtlich auch ein paar Platzregen oder Gewitter. Dort wird das Ganze also dann ein bisschen instabiler, das Hoch schwächt sich langsam ab und für nächste Woche sieht es dann eher unbeständig aus und auch nach einem Temperaturrückgang, also vorläufig, werden dann Hitzetage mal der Vergangenheit angehören.
0: Da würde ich sagen, geniessen wir es heute aber sicher noch. Viel Wasser trinken, wer draussen shooten will. Reto, genau. Vögele, danke dir viel, viel mal und wünsche dir einen schönen Donnerstag.
2: Ja, macht's gut. Schönen Tag.
0: Tschüss, merci.
2: Tschüss.

0: Mit zu viel Energie gehen wir durch den Donnerstagmorgen. Es ist 20.07.
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0: Ja, es ist das Sportevent in der Schweiz, die Eishockey WM. Und heute geht es eigentlich um die Wurstli, wie Jungo.
2: Ja, nachdem es für die Schweiz in der Gruppenphase mit 7 Siegen wirklich nicht hätte können besser laufen, treffen sie jetzt im Viertelfinal auf Schweden. Immer wieder wird das Team aus dem hohen Norden als Angstgegner bezeichnet. Und das auch zu Recht. Von 20 Direktbegegnungen bei Weltmeisterschaften oder Olympischen Spielen in diesem Jahr 1000 hat die Schweiz 18 davon verloren. Das letzte Mal haben die beiden Teams an einem grösseren Turnier 2021 gegeneinander gespielt. Dort haben sich die Schweden mit 7-0 ganz klar durchgesetzt. Ja, und wie sich die Schweiz denn heute Abend schlägt, das zeigt sich am 20 ab 8. Und wir bleiben gerade noch für eine weitere Meldung beim Eishockey. Es ist ausgelost worden gegen Werder HCD in der Hockey Champions League 2026-27 spielen muss. Die Davoser treffen daheim auf die deutschen Meister Eisbären Berlin, Tschechien Liberec und Hamar, ein Team aus Norwegen. Für Auswärtsspiel muss der HCD zweimal auf Schweden und auch auf Polen reisen. Die Champions League fängt dann im September an.
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0: Ich wünsche euch einen ganz schönen Donnerstag beim Radio von da. Und bald kommt ja die Ferienzeit. Und auch wenn viele vielleicht ans Meer, halt einfach ein Bier ein bisschen weg von da. Schnell merkt man dann aber meistens, hey, da heisst es eigentlich eben auch noch schön.
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0: Ja, der passende Song dazu. Von Plüsch mit Highway, ja gerne kommen ja amigs von der Ferien auch wieder heim. Ist doch auch schön, oder? Wir hören so vor die halbe Acht beim Radio von da.
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0: Die nächsten Meldungen aus der Südostschweiz von Livia Jungo.
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2: Wegen dem sommerlichen Wetter in der Südostschweiz warnt der Bund vor Trockenheit. Auf das Wochenende an soll es wieder regnen kommen. Ob die Lage entschärft sich aber noch unklar. Das sagt der Wetterexperte von Meteo News, der Roger Perret.
3: Das, was am Sonntag kommt, das sind ein paar Schauer, lokal mal das Gewitter vielleicht, das wird die Trockenheit kaum gross zurücknehmen, vielleicht dann aber im Verlauf der kommenden Woche, je nach Wettermodell, kann es dann sein, dass es ein bisschen mehr Niederschlag gibt.
2: Im Moment ist die Waldbrandgefahr auf Stufe 3 von 5. Seit 2009 ist in Teil des Klüntel die Gefahrenkarte nicht mehr aktualisiert worden. Das soll sich ab Anfang Juni ändern. Die Aktualisierung bräuchte es, damit die Leute in der Region weiter sicher leben können, sagt Maurus Frey. Er ist Abteilungsleiter Wald- und Naturgefahren beim Kanton Glarus.
4: Sie zeigt eigentlich, wo wir eine Gefährdung haben durch die Naturgefahren. Und mit dieser Grundlage können wir uns dann eigentlich so verhalten, vor allem bei Bauvorhaben, dass man die Naturgefahren auch berücksichtigt.
2: Nach dem Klüntel sollen bis ins 2040 auch die anderen Gefahrenkarten im Kanton Glarus aktualisiert werden. Und wir bleiben gerade im Kanton Glarus. Die Wasseralarmsysteme bei den drei Betreibern von Stauanlagen haben den Test erfolgreich bestanden. Laut der Mitteilung vom Departement für Sicherheit und Justiz seien unter anderem die Kommunikationsverbindungen kontrolliert worden. Nächsten Monat werden dann die Notstromaggregate von allen Notfalltreffpunkten kontrolliert und gewartet.
5: Wie schnell erzählt habe ich es heute. Es ist sonnig in der ganzen Südostschweiz in Filters und unter Fans gibt es 28 Grad. In Bivio sind es heute 21 Grad und die nächsten Tage geht es eigentlich genau gleich weiter mit bis zu 30 Grad.
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5: Wir haben den Berufsverkehr in der Stadt Chur, wo so langsam aber sicher anfängt. Ein paar Minuten länger haben wir auf der Kasernenstrasse wie auch der Masanzenstrasse. Ich bin Sarah Marti, kommt gut durch den Donnerstag. Schön, sind ihr mit uns mit dabei.

0: mit «In my blood» beim Radio von da. Kommen gut durch den Morgen. Ja, wer heute einfach nicht so gut hat können pennen, einfach weil es ja brutal heiß ist, für den haben wir jetzt eine kleine Stärkung bereit.
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0: Das mit einem 15-Franken-Gutschein für den Bäckerverband Graubünden. Ja, ich habe mir mal schnell überlegt, hey, was kann man mit 15 Stutz eigentlich alles holen? Ja, es gibt eine gute Ladung Gipfeli, viel süße Donuts, Wandelkrepfe, Quarkinis, wie das Zeug alles noch so heisst. Ja, in diesen Bäcken gibt es ja amigs wirklich eine riesige Auswahl. Eigentlich kannst du noch gewinnen mit dem Gucci, oder? Zu gewinnen gibt es bei uns in unserem Morgenspiel. Das geht eigentlich ganz einfach. Ich habe noch zwei Aussagen und ihr müsst mir eigentlich einfach sagen, welche das stimmt und welche das einfach von mir frei erfunden ist. Heute geht es um die Eishockey-WM, das Spiel heute Abend vor Schweiz. Läuten wir auf 081 2 55 55 55 zum Mitspielen in unserem Morgenspiel «Wahr oder nicht wahr?». 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

0: Zieh von da. In 12 Minuten haben wir 60.
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0: Ja, und heute spielt der Valerio aus Chur mit. Guten Morgen, Valerio.
2: Guten Morgen.
0: Guten Morgen. Ich habe vorher gesagt, hey, heute geht es um die Eishockey-WM. Valerio, inwiefern tust du die verfolgen?
2: Ja, also die Schweizer Match schaue ich eigentlich alle und für die tue ich auch noch die anderen Matches verfolgen.
0: Aha. Also habe ich das Gefühl, hey, für dich ist das heute wahrscheinlich eine einfache Sache. Wir haben es heute eben vom Spiel vom heutigen Abend. Schweiz versus Schweden. Und ich würde sagen, hey, eben geht ganz einfach in zwei Aussagen für dich und du sagst mir einfach am besten, welche Aussage das stimmt. Dann gehört der 15-Franken-Gutsche vom Ostschweizer Bäckerverband die. Und ja, ich würde sagen, ich starte doch einfach und du sagst mir, welche das stimmt. Stimmt echt die Aussage Nummer 1? Heute Abend am 20.09 spielt die Schweiz gegen Schweden. Oder die Aussage 2? Heute Abend am 20.08 spielt die Schweiz gegen Schweden.
2: Ja, ich sage für die, die es nicht wissen, ich sage Aussage 2 stimmt.
0: Für die, die es nicht wissen, Valeria, am 20.08, das ist richtig. Stellst du in dem Fall auch am 20.08 heute Abend den Fernseher ein?
2: Ja, wir fahren heute Abend in den Europapark und dann schauen wir im Büsschen den Match mal noch. So sicher die ersten paar Minuten. Und nachher sehen wir dann, was noch weiterläuft.
0: Im Büsschen, nicht schlecht. Hey, was ist genau. So dein Tipp? Was meinst du, wer macht es drinnen heute Abend?
2: Ich sage, die Schweiz gewinnt heute 3-2.
0: 3-2, ich würde sagen, das nehmen wir. Das wäre ja noch cool, gell?
2: Ja, sicher, das wäre super.
0: Super, ich gratuliere. Der 15-Franken-Gutschi, der ist dein. Danke dir vielmals fürs Mitspielen und dem Fall ganz viel Spass beim Schauen heute Abend. Wir drücken die Daumen.
2: Danke vielmals, schönen Tag noch.
0: Danke dir, tschüss, Alirio, merci.
2: Ciao.
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Maroon 5 beim Radio. Von hier in 5 Minuten haben wir es 8. Und gewisse sind heute Morgen vielleicht ein bisschen schlechter aufgestanden. Ja, es ist ja koga mühsam, in dieser Hitze zu pennen. Also, Schlaf kann ich euch jetzt nicht anbieten. Dafür

0: Wir hören sie mit Loving Myself noch vor der Nacht.
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1: Im Studio der Tim Jakob. Guten Donnerstag. Die Verteilung der Spendengelder genau ein Jahr nach dem Bergsturz im Walliser Dorf Platzen sorgt für Diskussionen. Wie die CH-Media-Zeitungen berichten, sind nach der Katastrophe insgesamt 72 Millionen Franken gesammelt worden. Knapp 30 Millionen davon gingen direkt an die Gemeinde Platzen. Diese habe auf Anfrage aber keine Angaben dazu gemacht, wofür die Gelder verwendet werden. Kritik kommt unter anderem von den Grünen im Walliser Grossen Rat. Fraktionschef Emanuel Röwa sagt, bei solchen Summen brauche es eine gerechte und nachvollziehbare Verteilung der Spendengelder. Trotz Waffenruhe liefern sich die USA und der Iran erneut militärische Aktionen in der Straße von Hormuz. Laut einem US-Beamten griff das amerikanische Militär eine Stellung an, von der aus iranische Drohnen gestartet worden seien. Der Iran wiederum meldet Angriffe auf amerikanische Ziele in der Region. Gleichzeitig berichtet Kuwait von Raketen- und Drohnenbeschuss. Unabhängig überprüfen lassen sich die Angaben derzeit nicht. Seit Beginn der Waffenruhe Anfang April kommt es rund um die wichtige Meerenge immer wieder zu Unruhen. Frankreich weitet seinen atomaren Schutzschirm auf Norwegen aus. Präsident Emmanuel Macron sagte nach einem Treffen mit Norwegens Regierungschef in Paris, Norwegen schließe sich der französischen nuklearen Abschreckung an. Zudem vereinbarten beide Länder ein Verteidigungsabkommen mit gegenseitiger Beistandspflicht im Fall eines Angriffs. Hintergrund ist laut Macron, dass Europa künftig stärker selbst für seine Sicherheit sorgen müsse. Schweizer Technik soll künftig auf dem Mond unterwegs sein. Laut der Zeitung La Liberté wird das Mondfahrzeug der NASA Artemis-Mission mit Rädern aus dem Kanton Freiburg ausgestattet. Die speziellen Räder sind stark verformbar und wurden bereits bei früheren Robotern getestet. Der aktuelle Roboter war im Frühling im Kölner Raumfahrtzentrum im Einsatz, wo die Bedingungen auf dem Mond simuliert werden. Die NASA plant die Artemis-Mission zum Südpol des Mondes bis spätestens 2028. Die Artemis-Mission soll Menschen erstmals seit Jahrzehnten wieder auf den Mond bringen. Der Gewinner der Fußball Conference League heißt Crystal Palace. Die Engländer setzten sich im Final gegen Rayo Vallecano aus Spanien mit 1:0 durch und holten sich damit den ersten Titel auf europäischer Ebene.
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2: Am Mikrofon ist Livia Jungo. Auch wenn es in der Südostschweiz über 30 Grad warm ist, ist es keine Hitzewelle. Die gibt es nämlich, wenn während mindestens 3 Tagen die Durchschnittstemperatur an einem Tag bei 25 Grad ist. Also die Nacht mitzählt. Trotzdem sei das momentane Wetter speziell, sagt der Wetterexperte von Meteo News, der Roger Perret.
3: Ja, es kommt vor, dass wir so in der zweiten Maihälfte mal 30 Grad Marke knacken, wenn wir das langfristig anschauen, gerade so im Rintelau. Aber es ist relativ selten. Vor allem die Länge jetzt, wo es so warm ist, so heiß ist, das ist für mich doch sehr außergewöhnlich. Es ist ja schon über Pfingsten so richtig warm bis heiß geworden und das halten wir jetzt durch bis am Samstag.
2: In grossen Teilen der Südostschweiz warnt der Bund vor Trockenheit. Darum ist die Waldbrandgefahr auf Stufe 3 von 5. Ab nächsten Monat überarbeitet der Kanton Glarus die Gefahrenkarte vom Klüntel. Ziel ist es, die Angaben auf den neuesten Wissensstand zu bringen. Im Moment fehlen die nämlich gewisse Aspekte, darunter neue Schutzdämme. Das sagt der Maurus Frey, Abteilungsleiter Wald- und Naturgefahren beim Kanton Glarus.
4: Was wir noch nicht berücksichtigt haben, ist ein Prozess, der mit Schnee zu tun hat, und das ist das Schneegleiten. Also die Lawinen, die Flusslawinen und Staublawinen, die hat man angeschaut. Aber Schneegleiten aus Hängen, steilen Grashängen, das hat man dort noch nicht angeschaut. Das ist eigentlich etwas, was wir noch neu reinnehmen. Und wenn sich sonst etwas verändert hat, das wird sich eben zeigen, jetzt eigentlich in der Bearbeitung.
2: Die Gefahrenkarte soll dem Kanton und den Gemeinden bei raumplanerischen Projekten helfen. Bis ins 2040 sollen alle Karten im Kanton Glarus aktualisiert werden. Die Wasseralarmsysteme bei den 3 Betreibern von Stauanlagen im Kanton Glarus haben den Test erfolgreich bestanden. Laut der Mitteilung vom Departement für Sicherheit und Justiz seien unter anderem die Kommunikationsverbindungen kontrolliert worden. Nächsten Monat werden die den Notstromaggregat von allen Notfalltreffpunkten kontrolliert und gewartet.
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6: Die Wasserflasche würde ich heute Morgen schon füllen. Ihr müsst nämlich viel trinken. Es ist heiss heute in der ganzen Südostschweiz. 28 Grad gibt es in Sagoin, in Elm 24 und in Bergün heute 22 Grad. Morgen und dann auch am Samstag geht es mit den Sonnenstrahlen weiter. Gleich haben wir aber ein paar Wolken. Es sollte trocken bleiben mit bis zu 30 Grad.
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6: Wir haben den Berufsverkehr in der Stadt Chur. Ein paar Minuten länger haben wir auf der Massenzenstrasse wie auch der Kasernenstrasse.
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6: Ich wünsche einen ganz schönen Donnerstag. Ja, in ein paar Minuten schauen wir schon mal auf den Abend. Da geht es dann um die Wurst, kann man sagen, der Eishockey-WM. Schweiz muss gegen den Angstgegner Schweden daran glauben, wie die Chancen stehen und welche Bühner aktuell eine gute Falle machen. Das gibt es gerade als nächstes auf Radio Grischa.
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0: Nickelback mit Photograph beim Radio von da 12 Minuten nach die 8 Hammers. Und ich würde mal sagen, heute Abend geht es eigentlich so ein bisschen um Durst, oder? Wir starten der Countdown bis zum Viertelfinale an der Hockey-WM. Heute Abend um 20.08 Uhr spielt die Schweiz gegen Schweden, wo wir natürlich hoffen, dass ganz am Ende der Song hier wieder durch die Arena in Zürich dröhnt. Kannst du singen, Roman?
1: So. Es ist noch ein bisschen zu früh am Morgen für mich zum Singen.
0: Du verfolgst ja die WM für uns, oder? Schon Gänsehaut-Song, oder?
1: Wahnsinn, das hat sich irgendwie so ein bisschen zur zweiten Nationalhymne gemacht, oder? Nach jedem Schweizer Sieg wird die Venus von Bümplitz eben gespielt. Und ich habe eine ganz lustige Geschichte. Und zwar bin ich am Dienstag am Match gegen Finnland. Mhm. Und nach dem Match geht da die ganze Menschenmasse raus Richtung Bahnhof Altstetten, wo gerade neben dem Stadion ist. Und dort war die Kantonspolizei Zürich, um da so ein bisschen zu schauen, dass alle Leute an die richtigen Orte laufen tun, etc. Und wie man das kennt bei so Menschen, Massen gibt es auch die einen oder anderen, die dann so ein bisschen aggressiver werden. Und irgendwann hat die Stadtpolizei eben einfach das Lied abgestimmt und einfach alle Fans haben nochmal mitgesungen. Ich glaube, nachher sind alle wieder happy gewesen. Also das Lied, das wird wirklich so ein bisschen zur Hymne von diesen Weltmeisterschaften.
0: Ja, in Videos gesehen auf Instagram von dem Stadion, von dieser Stimmung. Es haben wirklich mega, mega cool ausgesehen. So gestandene Männer haben sogar Tränen gehabt.
1: Wahnsinn, ja,
0: mega herzig. Was meinst du, Roman? Hören wir das heute Abend wieder?
1: Ja, irgendwie habe ich so das Gefühl, wenn nicht das Jahr, wenn dann. Oder die Schweizer, die wirklich mit 7 Siegen in 7 Spielen durch die Gruppenphase durchgeruscht sind und sind ja nicht nur das Resultat an sich, sondern eben auch die Auftritte, die man hat, gegen die USA können gewinnen, gegen Finnland können gewinnen, also wirklich zwei starke Mannschaften und eben auch gegen die vermeintlich kleineren Nationen können brillieren. Man kann es glaube wirklich so sagen, mit diesen 19-0-Sieg gegen Österreich, gegen Ungarn. Also in dieser Mannschaft so stimmt sehr, sehr viel zusammen. Darum, ja, ich bin optimistisch. Dass wir das Lied auch heute Abend wieder hören.
0: Optimistisch bist du, aber hey, man sagt ja schon, Schweden ist so quasi das letzte Mal so ein bisschen der Angstgegner gewesen, oder?
1: Ja, genau, wenn wir zurückschauen, da kommen ganz viele Beispiele mit diesen Schweden, die eben die Spielverderber gewesen sind. Die bekanntesten zwei sind natürlich die beiden WM-Finals, die man verloren hat. 2013 ist das gewesen und 2018 immer die Schweden, die uns da irgendwie im Weg gestanden sind. Aber die Schweden, die haben dieses Jahr an der WM so ein bisschen Mühe gehabt bis jetzt. Sie sind nur Vierte geworden bei ihnen in der Gruppenphase noch nicht können wirklich brillieren und ich glaube schon auch in der Schweizer Mannschaft. Oder? Das sind wenige Spieler, die da 2013 erst recht und 2018 mit dabei gewesen sind. Also das ist ganz eine neue Mannschaft, die den Schweden-Komplex in Anführungszeichen auch nicht unbedingt mittragen tut mit dem neuen Nationaltrainer. Darum ich glaube, die ganze Geschichte, Schweiz, Schweden, das ist etwas, was man ausblenden wird heute Abend.
0: Man kann auch sagen, das ist ja auch daheim da bei uns. Was hast du das Gefühl, was spielt so der Heimvorteil für eine Rolle in dem Ganzen?
1: Ja, es ist schon noch spannend. Mit dir diskutiert ja bei so Heim-Events immer, ist es ein Vorteil mit dem Publikum im Rücken oder kann es dann irgendwann auch so ein bisschen kippen in einen Heim-Nachteil rein? Und ich glaube, es ist mega, mega wichtig, dass man gut gestartet ist in das Turnier, dass man die Gruppenphase gut überlebt hat oder bestanden hat. Oder eben vielleicht sogar noch mehr als nur bestanden. Ich glaube, das ist mega, mega wichtig gewesen, um so ein bisschen die Beziehung oder auch das Vertrauen zum Publikum zu stärken. Und darum glaube ich schon, dass das ein extremer Vorteil wird sein. Wir spielen auch in Zürich, dort, wo die Schweiz schon alle Gruppenspiele bestritten hat. Schweden hat Gruppenspiele in Freiburg bestritten. Die kommen irgendwo durch in ein neues Stadion. Was vielleicht auch noch schwierig ist mit dieser ganzen Zügelaktion, die wir hatten, etc. Darum glaube ich schon, dass das ein Vorteil kann sein, dass da eben 10'000 in der Halle und noch ein paar vor der Halle hinter dieser Mannschaft stehen.
0: Ja, und dann hoffentlich wieder Venus von Bümplitz singen, oder? Die Bühner im Team, die schauen wir nachher dann zusammen an, Roman. Danke dir vielmals. Zuerst gibt es aber noch ein bisschen Musik, nicht Venus von Bümplitz, sondern Klack Klack mit Out of the Dark beim Radio von hier.

0: Wir hören das Radio von hier. Kommen gut durch den Donnerstagmorgen. Es ist 20.08 Uhr und bei mir jetzt im Studio drum Michel aus der Sportredaktion. Und auch wenn es heute wieder bis so 30 Grad gibt, gehen wir zusammen ein bisschen ins Kalte, nämlich aufs Eis. Ja, gell, wir träumen auch alle von Gold an der Eishockey-WM, aber eben nicht nur wir zwei. Auch die Bühner und die HCD-Spieler im Nationalteam würden eben gerne Gold an der Eishockey-WM holen. Die Gruppenphase, Romandie, ist durch. Wer von denen sieben, die da mit dabei sind im Team, wer kriegt von dir die beste Note?
1: Jetzt muss ich noch Lehrer spielen. Am Donnerstagmorgen früh gibt's Noten, genau. Ja, es ist noch schwierig, oder? Also, ungenügende Noten kann man da fast nicht verteilen nach dieser Gruppenphase mit sieben Sieg in sieben Spielen. Und die Zahl sieben passt ja eben auch auf die Bündner und HCD-Spieler. Sieben so Spieler sind eben mit dabei, die Wurzeln haben in Graubünden oder die eben die Verbindung haben zum HC Davos. Wer für mich so ein bisschen rausstechen tut, gerade auch mit dem Finnland-Match vom letzten Dienstag noch im Hinterkopf, ist der Ken Jäger, der bei Lausanne gespielt hat die letzten paar Jahre. Davoser, der jetzt zurückkommt zum HCD auf die nächste Saison und wo mich sehr überzeugt hat, nicht nur wegen diesen zwei Goals, sondern eben auch so ein bisschen über die ganze Gruppenphase. Defensiv extrem verlässlich gegen vorne, wo er seinen Einfluss hat, eben mit Goal, mit Assist, wo die Mannschaft auch zusammenhalten tut. Und der Ken Jäger, der hat eine ganz spezielle Geschichte. Und zwar ist der zu klein als Teenager. Er hat tatsächlich eine Hormonbehandlung gebraucht zwischen 15 und 19. Er hat dort spezielle Medikamente genommen, um eben wachsen, zum grösser werden und hat wegen diesen Medikament nur mit einer Ausnahmebewilligung überhaupt dürfen Eishockey spielen. Oder? Das ist eigentlich ein Medikament, das auf der Dopingliste steht. Okay. Und er hat das aber müssen nehmen, für seinen Wachstumsschritt. Mhm. Und hat dann eine Spezialbewilligung bekommen, um eben können Eishockey spielen. Und das hat sich gelohnt. Also der ist ja wirklich vom kleinen Knirps quasi zum, ich sage jetzt gleich einmal, Weltstar auf dieser WM-Bühne geworden. Ganz eine spezielle Geschichte.
0: Ja, man hört, du schwärmst schon von dem Ken. Hast du aber auch noch einen zweiten Namen, der so rausgestanden ist?
1: Ja, für mich so ein bisschen der zweite Name ist der Dominik Egli. Hat auch schon beim HC Davos gespielt, ist ein Verteidiger, ist dann vom HCD auf Schweden gegangen, jetzt zwei Jahre in Schweden gewesen. Jetzt eben zurück zum HCD auf die nächste Saison. Beim Dominik Egli, ich mag mich erinnern, bei seiner Zeit in Davos, man hat immer gesagt, das ist ein extrem guter Offensivverteidiger, hat viel gegen Führer eben auch geschafft. Defensiv dafür, ab und zu mal so ein bisschen seine Böcke drinnen gehabt, nicht die gestanden, wo er eigentlich hätte sollen stehen. Und ich habe mit ihm auch noch geschwätzt über die zwei Jahre in Schweden. Und er hat gesagt, in Schweden, das ist ganz anders, ist okay. Und er hat dort wirklich an diesen Defensivsachen können schaffen. Und ich finde, das merkt man mega während dem Turnier jetzt, dass er dort einiges sattelfester geworden ist. Und er hat eine coole Rolle an der Seite von Roman Josi, NHL-Star. Also wenn man dort neben darf, spielen darf, das ist ziemlich cool, wenn wir so auf dem Eis stehen.
0: Und ich werfe jetzt gleich noch einen weiteren Namen in die Runde, der Nino Niederreiter, oder? Es ist ja sozusagen der Promi unter allen, ich habe das Gefühl, der kennt ja wirklich einfach jeder. Wie kommt der dir aktuell über?
1: Ja, der Nino hat ja spezielle Vorbereitung auf die WM, hat ja die Olympischen Spiele bestritten mit der Schweiz und nachher kurz nach dem Spiel hat er sich müssen operieren lassen am Knie. Hat jetzt während der WM auch verraten, dass es eine Verletzung ist, die ihn eigentlich schon die ganze Saison beschäftigt hat, auch schon im Herbst eben. Und er hat unbedingt aber wollen erstens mal sein 1000. NHL-Spiel machen, plus eben die Olympischen Spiele bestritten mit der Schweiz. Also man hat das irgendwie so ein bisschen aufgeschoben, die Operation. Er hat dann 6 Wochen müssen Pause machen. Ist auch so ein bisschen unklar gewesen. Kommt er dann wirklich zurück rechtzeitig auf die WM? Es hat gelangt. Und gleich finde ich, man merkt noch, dass ihm die Spielpraxis noch ein bisschen fehlen tut. Bis jetzt 2 Goal geschossen im Spiel gegen die Deutschen. Aber wer weiß, vielleicht kommt die grosse Explosion dann jetzt in der K.O.-Phase, wenn es wirklich zählen tut.
0: Ja, heute Abend geht es ja dann quasi los oder es geht ab. Jetzt will ich schon sagen, sorry Roman, jetzt müssen wir schon einen Kaffeesatz legen. ich hatte vorhin einen am Telefon gehabt und der hat gemeint, hey, 3-2.
1: Ein 3-2? Enge Sache.
0: Was meinst du?
1: Schwierig. Ich glaube auch, dass es eine enge Sache wird. Ja. Wir kennen das in der K.O.-Phase, dass der Gegner dann noch den Goalie rausnimmt und so, dass dort vielleicht noch ein paar Goal reingehen. Darum, ich sage, ein 4-1 für die Schweiz.
0: Ein 4-1
1: für die Schweiz. Ja, vielleicht das letzte oder sogar die 2 letzten Goal, die noch ins leere Goal reingehen. Aber wir machen das, singen Venus von Bümplitz und spielen dann am Wochenende um die Medaille.
0: Ja, das Mindset müssen wir haben. Ich würde auch sagen, die Schweiz macht das. Wir sind auf jeden Fall gespannt. Das Spiel zwischen der Schweiz und Schweden, das ist dann heute Abend um 20.08 Uhr.

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0: Ich hoffe, sie finden ihn bald. Sie suchen ihn nämlich schon länger. Trey mit «Where is my husband?» beim Radio von hier.
1: Das Wetter.
0: Ja, sonnig ist es heute in der ganzen Südostschweiz in Filters. Und zu Unterfetz gibt es heute 28 Grad. Im Bivio sind es 21 Grad. Und an den nächsten Tag geht es dann eigentlich genau gleich weiter. Wir haben bis zu 30 Grad.
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0: Während der Berufsverkehr in der Stadt Chur. Ein paar Minuten länger haben wir auf der Massanzerstrasse via auch der Kasernenstrasse. Nehmt das Gemütli, kommt gut an eurem Ziel an. Ich bin Sarah Marti, ihr hört das Radio von da und es gibt so Sachen, wo ich einfach nicht so gut drin bin. Ja, gibt es schon auch, gell? Zum Beispiel. Warten. Ich hasse es. Ja, und ich habe die einen Kollegen, der kommt einfach immer zu spät. Gut, ich sage so 10 Minuten warten, das sind ja noch easy. Aber stellen euch einmal vor, ihr müsst so 10 Jahre warten. Ja, so lange haben Nicole und Hugo gewartet, bis sie endlich einen Schrebergarten gekriegt haben.
2: Irgendwie hat man, also eben der Hugo hat zum Beispiel hat gar nicht mehr daran gedacht, gell, dass das irgendwie noch gespeichert ist bei der Bürgergemeinde. Mhm. Und dann war das natürlich wirklich cool, wo die dann angerufen haben und ja. Und er jetzt ja auch seinen Garten hat, den er schon lange möchte.
0: Ja, wenn man so rumlässt, sind Schrebergärten sehr beliebt. Nicht nur bei den älteren Leuten. Nicole erzählt uns nachher gerade, was der Reizen ist an so einem Schrebergarten, dass man eben sogar 10 Jahre drauf wartet.

0: Meint, tschüss, say yes, sag einfach ja und zusammen ja, sagen wir zu dem Donnerstag. Ich wünsche euch ganz einen schönen Tag. Es ist Viertel vor neun. Und wir Menschen, wie soll ich sagen? Wir sind ja viel oder ja eben wirklich viel von uns und da nehme ich mich jetzt nicht raus. Wir sind nicht immer gerade die Geduldigsten. Sei es zu warten im Stau, auf den Kaffee, im Resti oder zu anstehen im Bäck am Morgen früh. Ja, es gurkt amigs eben schon an. Aber jetzt stellt euch einmal vor, ihr wartet nicht nur so 10 Minuten, nein, 10 Jahre auf etwas. Die Geduld hat sich für Nicole und den Hugo gelohnt. Sie waren auf einer Warteliste für einen Schrebergarten. Und dann 10 Jahre später ist ihnen eben das Telefon gekommen, dass sie jetzt einen haben. Der Hype um Schrebergärten ist gross. Nicole weiss auch, warum.
1: Ja, es ist einfach eben, du weisst, hey, du gehst da runter, hast dein Reich eigentlich. Ja, dann kannst du grillieren, du kannst dich treffen mit anderen Leuten. Es ist immer lustig, mit den Nachbarn zu reden. Ja, und eben, das ist einfach wie soll ich sagen, ja, wie Ferien ist es. Du kommst aus deiner Wohnung raus und das ist wieder ganz etwas anderes. Du bist im Grünen, das ist einfach cool.
0: So Schrebergärten haben vielleicht noch ein bisschen ein verstaubtes Image, oder? Gärten, Zwerge und launische, mürrische Nachbarn.
1: Also, gell, klar gibt es einmal einen Nachbarn, wo man sich nicht so gerne hat oder nicht so Kontakt hat, sage ich mal. Aber sonst, nein, ist das überhaupt nicht. Das ist ganz anders. Also, wirklich, ja.
0: Wir Ferien ein bisschen chillen und grillieren, dazu zeigen das Gemüse. Was haben Hugo und Nicole an Gemüse eigentlich angebaut?
1: Ganz viele Sachen. Salat, Tomaten, Fenkel, Kohlrabi, Radiesli, Röbli. Ja, und noch vieles mehr.
0: Töm fein, nicht schlecht. Also nicht nur eine stolze Schrebergartenbesitzerin, eben auch Selbstversorgerin.
1: Ja.
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Clubstimmung am Donnerstagmorgen, der Aloe Black, zusammen mit dem Avicii beim Ratio. Von da wäre Zeit, boah, ja, ich hab's eigentlich eher ein bisschen gemütlicher beim Znüni und meinem Gipfeli. Für den haben wir jetzt den Pacific Song parat.

0: gemütlich durch den Morgen. Für jeden und jede haben wir etwas mit dabei. Wir hören sie noch vor der 9 Uhr beim Radio von hier.
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1: Im Studio der Tim Jakob. Guten Donnerstag. Die Verteilung der Spendengelder genau ein Jahr nach dem Bergsturz im Walliser Dorf Platzen sorgt für Diskussionen. Wie die CH-Media-Zeitungen berichten, sind nach der Katastrophe insgesamt 72 Millionen Franken gesammelt worden. Knapp 30 Millionen davon gingen direkt an die Gemeinde Platzen. Diese habe auf Anfrage aber keine Angaben dazu gemacht, wofür die Gelder verwendet werden. Kritik kommt unter anderem von den Grünen im Walliser Grossen Rat. Fraktionschef Emanuel Röwa sagt, bei solchen Summen brauche es eine gerechte und nachvollziehbare Verteilung der Spendengelder. US-Präsident Donald Trump hat überraschend dem Oman gedroht. Bei einer Kabinettssitzung sagte Trump, man werde den Golfstaat in die Luft jagen, falls er sich bei der Straße von Hormuz nicht korrekt verhalte. Zuvor war bekannt geworden, dass der Oman mit dem Iran offenbar über ein dauerhaftes Zollsystem in der wichtigen Meerenge gesprochen hat. Der Oman gilt seit mehr als 200 Jahren als Verbündeter der USA und vermittelt aktuell auch bei Gesprächen zwischen Washington und Teheran. Frankreich weitet seinen atomaren Schutzschirm auf Norwegen aus. Präsident Emmanuel Macron sagte nach einem Treffen mit Norwegens Regierungschef in Paris, Norwegen schließe sich der französischen nuklearen Abschreckung an. Zudem vereinbarten beide Länder ein Verteidigungsabkommen mit gegenseitiger Beistandspflicht im Fall eines Angriffs. Hintergrund ist laut Macron, dass Europa künftig stärker selbst für seine Sicherheit sorgen müsse. Schweizer Technik soll künftig auf dem Mond unterwegs sein. Laut der Zeitung La Liberté wird das Mondfahrzeug der NASA Artemis-Mission mit Rädern aus dem Kanton Freiburg ausgestattet. Die speziellen Räder sind stark verformbar und wurden bereits bei früheren Robotern getestet. Der aktuelle Roboter war im Frühling im Kölner Raumfahrtzentrum im Einsatz, wo die Bedingungen auf dem Mond simuliert werden. Die NASA plant die Artemis-Mission zum Südpol des Mondes bis spätestens 2028. Die Artemis-Mission soll Menschen erstmals seit Jahrzehnten wieder auf den Mond bringen. Die Welt könnte schon bald einen neuen Hitzerekord erleben. Die Weltwetterorganisation hält es für sehr wahrscheinlich, dass eines der kommenden Jahre noch wärmer wird als das Rekordjahr 2024. Als möglicher Grund gilt das Wetterphänomen El Niño, das regelmäßig zusätzliche Wärme in die Atmosphäre bringt.
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3: Wo noch heißer hey, wir langen es so heiß, wie es aktuell gerade ist. Es ist sonnig in der Südostschweiz und eben warm. 28 Grad in Zagoin, in Ilm 24 und in Bergün gibt es heute 22 Grad. Morgen und dann auch am Samstag geht es genau gleich weiter. Viel Sonnenstrahlen, heisse Temperaturen mit bis zu 30 Grad.
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3: Ja, da gibt es nichts zu motzen. Es rollt alles störungsfrei auf der Strasse von der Südostschweiz. Kommen gut an.
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3: Kommen gut durch den Donnerstag. Schön sind wir mit uns mit dabei. Wir machen weiter mit guter Musik. Das ist «Zia» zusammen mit dem David Guetta. «Beautiful People» beim Radio von da. 4 Minuten nach den 9 haben wir es.

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0: Ja, Grund genug zum Feiern, oder? Lang geht's nicht mehr. Und das länger sehnte Wochenende ist da. Wir hören Andreas Burani mit Auf uns noch vor die halbe Zehn. Kommen wir gut durch den Donnerstag.
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0: Andreas Burani mit «Auf uns» beim Radio. Von da ist halb 10.
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0: Ja, 1-2 habe ich es heute eigentlich erzählt. Es ist sonnig in der ganzen Südostschweiz. In Filters und Zunterfatz gibt es heute 28 Grad. Im Bivio sind es 21 Grad. Und an den nächsten Tag geht es so weiter. Und es ist heiß mit bis zu 30 Grad.
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0: Ja, auch da brauche ich eigentlich nicht wirklich lang. Tipptopp sieht es aus auf der Strasse von der Südostschweiz. Wir hören das Radio von da. Kommen gut durch den Tonstick. Ich bin Sarah Marti und begleite euch gerne durch den Vormittag. Cool sind

0: Ihr hört das Radio von hier. Ich wünsche euch einen ganz schönen Donnerstag. Es ist 20 vor 10.
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0: Ja, anderen helfen, das macht Pro in Firmis. Genauer gesagt bieten sie Menschen mit Beeinträchtigung Beratungen an. Wie auch Lara Casanova, sie ist Sozialarbeiterin bei Pro in Firmis. Der Manuel Giger hat sie gefragt, was sie den Samstag am Tag der guten Tat geplant haben.
2: Wir haben zusammen mit dem GOP so ein bisschen das Thema Perspektivenwechsel. Jetzt hier in Chur speziell haben wir einen Parkour, wo man mit dem Rollstuhl mal ausprobieren kann, wie das so ist. Wir haben aber auch die Möglichkeit, dass Leute mit einer Simulationsbrille oder auch mit einem Rollstuhl mal probieren können, einzukaufen.
3: Also in einer Kopffiliale oder um anderes?
2: Genau, wir machen das im City West in Chur. Der Parkour ist vor dem Einkaufsladen und wir werden auch im Laden können einkaufen gehen.
3: Und dann vielleicht mal so, was war Ihre persönlich letzte gute Tat? Es
2: ist immer die Frage, was ist eine gute Tat und was ist eigentlich schon, was gehört schon dazu? Ich hätte jetzt gesagt, eine Spende für eine OP für einen kranken Hund.
3: Vielleicht, was können wir alle in unserem Alltag machen, um das Leben von Menschen mit Beeinträchtigung vereinfachen oder besser zu machen?
2: Also spannend ist ja wir, oder? Gesellschaft. Das inkludiert ja auch Leute mit Beeinträchtigung. Und das ist eben genau der spannende Punkt, dass wir eben anfangen müssen, das System als Ganzes zu sehen und die Vielfalt als Stärke zu sehen in der Gesellschaft.
3: Okay, also nicht, dass wir sie quasi schon wieder exkludieren, in dem Sinn, ja, eben wir und die Menschen mit Beeinträchtigung, sondern sie sind ein Teil von uns quasi.
2: Richtig, genau. Und was wir als Gesellschaft können machen, damit alle teilhaben können, ist Hindernisse abbauen, sei das bauliche, aber auch gesellschaftliche Strukturen. Und ich denke, Offenheit ist einfach wichtig. Offen sein, auf die Leute zugehen und nicht sehen, eben ihr, sondern wir als Gesellschaft.
3: Aber ist das auch die Idee eigentlich von dieser Aktion am Tag der guten Tat, eben, dass die Menschen sich ein bisschen besser einfühlen können in das Ganze und dass das eben auch zu dem Verständnis von mir und nicht ihr und mir führt?
2: Genau, also es soll wirklich die Leute sensibilisieren können. Ich meine, ich weiss nicht, wie oft sie die Möglichkeit hatten, mal in einem Rollstuhl zu fahren, um wirklich mal zu wissen, oh, das ist wirklich noch streng und oh, die Spaghetti dort oben, an die komme ich nicht hin. So ein bisschen den Alltag zu erleben, dass eben Hindernisse da sind, wo für jemanden, der zum Beispiel gehend ist, unsichtbar ist oder jemanden, der sehend ist, sind gewisse Sachen nicht bewusst, wie jemand, der eine Sehbeeinträchtigung hat oder auch blind ist, gewisse Sachen einfach gar nicht möglich sind.
0: Sagt Lara Casanova von Pro Infirmis. Der riesige Schmeider, Tag der guten Tat im griechischen Sendegebiet, gibt es auch wieder einen Haufen Gutes zum Tun.
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0: Wir hören das Radio von hier in 4 Minuten. Haben wir Szene, einen habe ich noch für euch.
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0: Ja, mit Everyone who falls in love wird es noch ein bisschen emotional vor der Szene beim Radio von hier. Kommen wir gut durch den Donnerstag.
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1: Im Studio der Tim Jakob. Guten Donnerstag. Die Welt könnte schon bald einen neuen Hitzerekord erleben. Die Weltwetterorganisation WMO hält es für sehr wahrscheinlich, dass eines der kommenden Jahre noch wärmer wird als das Rekordjahr 2024. Bereits 2027 könnte laut Experten ein neuer Höchstwert erreicht werden. Als möglicher Grund gilt das Wetterphänomen El Niño, das regelmäßig zusätzliche Wärme in die Atmosphäre bringt. Laut der WMO könnten mehrere der nächsten Jahre zudem über der symbolisch wichtigen 1,5 Grad Erwärmungsmarke liegen. Ein Jahr nach dem Bergsturz von Blatzen bleibt die Abwanderung kleiner als erwartet. Die Einwohnerzahl der Walliser Gemeinde ist laut mehreren Zeitungen nur leicht zurückgegangen, von 302 auf 287 Personen. Nur drei frühere Bewohner hätten in Nachbargemeinden ein Baugesuch eingereicht, sagt die Wiederaufbaukommission. Die neue Gefahrenkarte ermöglicht laut den Verantwortlichen den Wiederaufbau des Dorfs in 4 Zonen. Das neue Platzen soll auf Holz und Stein setzen und ganzjährig mit öffentlichen Verkehrsmitteln erreichbar sein. Schweizer Forschende haben eine virtuelle Maus entwickelt, die Tierversuche reduzieren soll. Laut der Eidgenössischen Materialprüfungs- und Forschungsanstalt EMPA testet das KI-Modell am Computer, wie sich bestimmte Nanopartikel im Organismus verhalten. Besonders wichtig könnte das für neue Therapien gegen Hirntumore werden. Laut den Forschenden lässt sich damit schon vor der Herstellung prüfen, welche Wirkstoffe geeignet sind. In einem nächsten Schritt soll nun auch ein entsprechendes KI-Modell für Menschen entwickelt werden. US-Präsident Donald Trump hat überraschend dem Oman gedroht. Bei einer Kabinettssitzung sagte Trump, man werde den Golfstaat in die Luft jagen, falls er sich bei der Straße von Hormus nicht korrekt verhalte. Zuvor war bekannt geworden, dass der Oman mit dem Iran offenbar über ein dauerhaftes Zollsystem in der wichtigen Meerenge gesprochen hat. Der Oman gilt seit mehr als 200 Jahren als Verbündeter der USA und vermittelt aktuell auch bei Gesprächen zwischen Washington und Teheran. Mitten in einer schweren marinen Hitzewelle haben Forscher vor Westaustralien besonders widerstandsfähige Korallen entdeckt. Laut einer Studie blieben viele Riffe trotz hoher Wassertemperaturen gesund. Die Wissenschaftler fanden kaum Anzeichen für das sonst häufige Ausbleichen der Korallen. Besonders auffällig seien spezielle Algen gewesen, die mit den Korallen zusammenleben und sie mit Energie versorgen. Die Forscher betonen aber auch, ohne eine rasche Senkung der Treibhausgasemissionen seien selbst diese widerstandsfähigen Riffe langfristig bedroht.
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3: Ja, sonnig ist es heute in der ganzen Südostschweiz, 28 Grad. Sind es in Sagoin in Elm 24 und in Bergün heute 22 Grad. Morgen und dann auch am Samstag geht es mit den Sonnenstrahlen weiter. Gleich haben wir auch ein paar Wolken am Himmel. Es sollte aber trocken bleiben mit bis zu 30 Grad.
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3: Hier ist alles Paletti auf der Strasse von der Südostschweiz. Ich habe Verkehrsmeldungen für euch. Ich bin Sarah Marti, ihr hört das Radio von hier. Jetzt gibt es eine Stunde Nonstop Musik, zum Beispiel von ihm hier.
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3: Also Elvis Presley ist früher der Schwarm schlechthin gsi. Auch meine Noni hat ihn damals mega gefunden. Das bin ich ein bisschen verliebt.
5: Ja, verliebt in seine Söhne. Das sind einfach mega gsi. Und wir sind alle ganz verrückt gsi. Wir sind in England gsi, als Sprachaufenthalt. Die einen sind Fan gsi von den Beatles und die anderen von Elvis. Und ja, die Söhne sind halt heute immer noch gut. Gerade letztens wieder so am Abend so eine Sendung gsi, wo er da im kleinen Rahmen da seine Söhne präsentiert hat. Das ist einfach super. Ich liebe die Söhne.
3: Ja gut, wenn man die Bilder von Elvis in seiner besten Zeit angeschaut hat, kann man es verstehen. Der Anfang macht jetzt aber der Bruce Springsteen, Born in the USA. Nehmen Sie es gemütlich.
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1: Im Studio der Tim Jakob. Guten Donnerstag. Mehr als die Hälfte der Bevölkerung ist der Meinung, dass in der Schweiz Wohnungsnot herrscht. Das zeigt eine Umfrage des Vergleichsdienstes Comparis. Es wurde zu wenig neuer Wohnraum geschaffen, sagt Immobilienexperte Harry Büsser.
2: Eine Wohnungsnot entsteht, wenn weniger gebaut wird, als neue Wohnungen nötig sind. Und der Zustand ist schon eine Weile lang jetzt so. Und so verschärft sich halt die Wohnungsnot immer mehr.
1: Als wichtigste Maßnahme gegen die Wohnungsnot nennen die Befragten mehr günstigen Wohnraum und Genossenschaftswohnungen. Entscheidend sei laut Comparis aber vor allem, dass mehr Wohnungen gebaut werden. Die Welt könnte schon bald einen neuen Hitzerekord erleben. Die Weltwetterorganisation WMO hält es für sehr wahrscheinlich, dass eines der kommenden Jahre noch wärmer wird als das Rekordjahr 2024. Bereits 2027 könnte laut Experten ein neuer Höchstwert erreicht werden. Als möglicher Grund gilt das Wetterphänomen El Niño, das regelmäßig zusätzliche Wärme in die Atmosphäre bringt. Laut der WMO könnten mehrere der nächsten Jahre zudem über der symbolisch wichtigen 1,5 Grad Erwärmungsmarke liegen. Ein Jahr nach dem Bergsturz von Blatzen bleibt die Abwanderung kleiner als erwartet. Die Einwohnerzahl der Walliser Gemeinde ist laut mehreren Zeitungen nur leicht zurückgegangen, von 302 auf 287 Personen. Nur drei frühere Bewohner hätten in Nachbargemeinden ein Baugesuch eingereicht, sagt die Wiederaufbaukommission. Die neue Gefahrenkarte ermöglicht laut den Verantwortlichen den Wiederaufbau des Dorfs in vier Zonen. Das neue Platzen soll auf Holz und Stein setzen und ganzjährig mit öffentlichen Verkehrsmitteln erreichbar sein. Schweizer Forschende haben eine virtuelle Maus entwickelt, die Tierversuche reduzieren soll. Laut der Eidgenössischen Materialprüfungs- und Forschungsanstalt EMPA testet das KI-Modell am Computer, wie sich bestimmte Nanopartikel im Organismus verhalten. Besonders wichtig könnte das für neue Therapien gegen Hirntumore werden. Laut den Forschenden lässt sich damit schon vor der Herstellung prüfen, welche Wirkstoffe geeignet sind. In einem nächsten Schritt soll nun auch ein entsprechendes KI-Modell für Menschen entwickelt werden. US-Präsident Donald Trump hat überraschend dem Oman gedroht. Bei einer Kabinettssitzung sagte Trump, man werde den Golfstaat in die Luft jagen, falls er sich bei der Straße von Hormuz nicht korrekt verhalte. Zuvor war bekannt geworden, dass der Oman mit dem Iran offenbar über ein dauerhaftes Zollsystem in der wichtigen Meerenge gesprochen hat. Der Oman gilt seit mehr als 200 Jahren als Verbündeter der USA und vermittelt aktuell auch bei Gesprächen zwischen Washington und Teheran.

0: Schrebergarten, Metallica, Eishockey-WM und sich auszuziehen. Die Themen in der Morgensendung von meiner Moderationskollegin Sarah Marti sind vielseitig gewesen. Wir hören noch mal rein.
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2: Ja, das Wetter, das wir aktuell haben, ist schon noch cool und lässig und alles. Aber in der Nacht verschmacht es ja fast. Heiß ist es. Ja, hast du deine ganzen Hautlein abgezogen? Schwitzen tust du aber immer noch. Ich habe das Gefühl, immer am Anfang des Sommers muss man sich so ein Bier ein bisschen noch dran gewöhnen, oder? Ja, die Metalband aus Amerika, Metallica, enttäuscht nicht, wenn es darum geht, Energie mitzunehmen. Und die haben es eben auch gestern Abend mit dabei gehabt. Sie haben in Zürich auf dem letzten Grund ihr Konzert gegeben. Und wer jetzt meint, die haben nur ihr Zeug gebracht, der hat nicht mit dem Bassist gerechnet. Wer gut herlos, der checkt, hey, die haben einfach kurz einmal Alparose vom Polo Hofer gesungen. Und heute spielt der Valerio aus Chur mit. Guten Morgen, Valerio.
3: Guten Morgen.
2: Wir haben es heute eben vom Spiel vom heutigen Abend. Schweiz vs. Schweden. Und ich würde sagen, hey, eben, geht ganz einfach in zwei Aussagen für dich. Und du sagst mir einfach am besten, welche Aussage das stimmt. Dann gehört der 15 Franken Gutschein vom Ostschweizer Bäckerverband dein. Und, ja, ich würde sagen, ich starte doch einfach und du sagst mir, welche das stimmt. Stimmt echt die Aussage Nummer 1? Heute Abend am 20.09 spielt die Schweiz gegen Schweden. Oder die Aussage 2? Heute Abend am 20.08 spielt die Schweiz gegen Schweden.
3: Ja, ich sage für die, die es nicht wissen, ich sage Aussage 2 stimmt.
2: Wir sind nicht immer gerade die Geduldigsten. Sei es zu warten im Stau, auf den Kaffee, im Resti oder zu anstehen im Bett am Morgen früh. Ja, es gurkt amigs eben schon an. Aber jetzt stellen euch einmal vor, ihr wartet nicht nur so 10 Minuten, nein, 10 Jahre auf etwas. Diese Geduld hat sich für Nicole und Hugo gelohnt. Sie waren auf einer Warteliste für einen Schrebergarten und dann 10 Jahre später ist ihnen eben das Telefon gekommen, dass sie jetzt einen haben. Der Hype um Schrebergärten ist gross. Nicole weiss auch, warum.
4: Ja, es ist einfach, wenn du weisst, hey, du gehst da runter, hast dein Reich eigentlich, ja, dann kannst du grillieren, du kannst dich treffen mit anderen Leuten. Es ist immer lustig, mit den Nachbarn zu reden. Ja, und eben, das ist einfach wie soll ich sagen, ja, wie Ferien ist es.
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1: Im Studio der Tim Jakob. Guten Donnerstag. Jede fünfte Person in der Schweiz hat Angst, die eigene Wohnung wegen einer Kündigung zu verlieren. Das zeigt eine Umfrage des Vergleichsdienstes Comparis. Laut Immobilienexperte Harry Büsser liegt das Hauptproblem nicht primär bei den Mietpreisen, sondern beim Mangel an Wohnraum.
2: Die Leerstandsziffer, die spricht ein bisschen dagegen.

0: Oder es müsste ja dann irgendwie sehr viel leerstehende Wohnungen geben, wo einfach jemand will zu teuer verkaufen oder zu teuer vermieten, wo nicht wegkommt. Und das ist nicht der Fall.
1: Trotzdem finden die Befragten Maßnahmen wie mehr bezahlbaren Wohnraum, mehr Genossenschaftswohnungen und strengere Kontrollen der Mietpreise am wichtigsten. Am Bahnhof Winterthur ist es heute Morgen zu einem Großeinsatz der Polizei gekommen. Laut der Kantonspolizei Zürich hat ein 31-jähriger Schweizer drei Männer mit einem Messer angegriffen und verletzt. Nach Angaben von Augenzeugen soll er dabei Allahu Akbar gerufen haben. Der Bereich rund um den Bahnhof wurde großräumig abgesperrt. Der mutmaßliche Täter wurde festgenommen. Das Tatmotiv ist Gegenstand der laufenden Ermittlungen. Die Zahl der Beschäftigten in der Schweiz ist zu Beginn des Jahres leicht gestiegen. Laut dem Bundesamt für Statistik BFS arbeiteten im ersten Quartal rund 5,5 Millionen Menschen in der Schweiz. Das sind 0,5% mehr als vor einem Jahr, wie der Tagesanzeiger berichtet. Besonders stark gewachsen ist der Dienstleistungssektor, aber auch die Industrie konnte nach zuletzt sinkenden Zahlen wieder leicht zulegen. Zudem nahmen die Schwierigkeiten, Fachpersonal zu rekrutieren, laut dem BFS ab. Die Aussichten auf dem Arbeitsmarkt bleiben laut dem Bundesamt positiv. Die Schweiz muss bei der Digitalisierung mehr tun. Zu diesem Schluss kommt ein Forschungsprogramm des Schweizerischen Nationalfonds. In Schulen blieben digitale Tools oft ungenutzt, weil es an der nötigen Weiterbildung für Lehrpersonen fehle. Unternehmen müssten die Kompetenzen ihrer Belegschaft besser fördern und die Demokratie brauche eine gestärkte, unabhängige Medienlandschaft. Damit die Schweiz die Chancen der Digitalisierung nutzen könne, brauche es laut den Forschenden zudem eine stärkere Zusammenarbeit von Politik, Wirtschaft und Gesellschaft.
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3: Am Mikrofon ist Livia Jungo. Das Quartier Plattenau zu Schwanden ist bei Erdrutsch vor drei Jahren grösstenteils zerstört worden. Jetzt nimmt es langsam wieder Form an. Seit zwei Monaten sind Studierende vor Ostschweizer Fachhochschule die Gärten und die öffentlichen Plätze im Quartier am Neugestalten. Initiiert hat das Projekt der Präsident vom Quartierverein, der Jürg Hefti. Er freut sich darauf, dass das Quartier bald neu daherkommt.
4: Wir sind früher immer ein bisschen belächelt worden dahinter, Sibirien und was auch immer. Und jetzt kommen wir eigentlich eine Perle über. Wir werden ein schönes Quartier haben. Das soll auch das Ziel sein, dass da die Leute merken, das ist lebenswert dahinter, es lohnt sich investieren. Und es sind noch verschiedene Projekte jetzt aufgeleistet, wo dann verschiedene Häuser auch noch saniert werden.
3: Finanziert wird die Neugestaltung mit Spenden. Die werden durch die Gemeinde Glarus Süd verwaltet. Zwischen Silvaplana und Bivio soll es einen neuen Mountainbike- und Wanderweg geben. Die Bündner Regierung hat den sogenannten Julia Trail bewilligt. Der verbindet das Oberengadin mit dem Val sur Sees über den Julierpass. Kostet dort der Bau vom neuen Weg rund 2,3 Millionen Franken. Davon zahlt der Kanton maximal 1,4 Millionen Franken. Das Ziel vom neuen Mountainbike Trail 6, das Angebot und die Erlebnisqualität auf beiden Seiten vom Pass zu verbessern. In der Gemeinde Diesentismus-Steer sollen Waldweg im Gebiet Valsenia und Uaul-Run ausgebaut werden. Das schreibt der Kanton Graubünden in einer Mitteilung. Die heutigen Wege gelten die als zu schmal und zu wenig belastbar. Schutzwälder pflegen und Holz transportieren sind durch das kompliziert. Plant sind auch neue Verbindungen, ein zusätzlicher Maschinenweg und ein grösserer Holzlagerplatz. Das Projekt kostet rund 28,5 Millionen Franken. Der Kanton übernimmt davon maximal 20,6 Millionen Franken. Der Aus- und Umbau soll während der nächsten 25 Jahre umgesetzt werden.
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6: Ja, diese Woche bleibt alles so, wie es ist, kann man sagen. Sommerwetter ist angesagt, auch heute viel Sonne über der Südostschweiz. 29 Grad haben wir in Mels, 28 in Schiers und bis zu 18 sind sie im Afers. Ja, morgen Freitag den auch strahlenden Sonnenschein und blauer Himmel. Nur zwischen dreimal ein paar wenige Quellwolken, wo es dann rum hat. Das Ganze dann bei Temperaturen von bis zu 29 Grad in Chur.
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6: Und da habe ich keine Meldungen. Aktuell alles gut auf der Strasse vor Südostschweiz. Allen unterwegs wünsche ich gute und eine sichere Fahrt.
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6: Ja, bei uns hier wird bald gefestet. 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Juni machen wir Party mit euch am Radio Grischa Sommerfest. 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Die Chance auf 2 Tickets habt ihr jetzt in der Buchstabensuppe. Hier schon mal die Nummer 081 255 55 55. Da könnt ihr jetzt anrufen und mitmachen. 8 Begriffe suchen wir in 40 Sekunden. Also rufen da, spielen mit uns. Das machen wir dann gleich nachher und sind dabei am Radio Grischa Sommerfest 081 255 55 55.

0: Und das machen wir heute mit der Alexandra aus dem schönen Toggenburg. Hoi Alexandra.
1: Hoi Anna.
0: Guten Mittag. Hey, jetzt bist du momentan, glaube ich, noch am Kochen, gell? Wie wahrscheinlich so die meisten zu dieser Zeit. Aber am Nachmittag gehst du dann gleich noch ein bisschen die Sonne geniessen.
1: Genau. Gehen wir auf
0: der
1: Käse-Rutbuhr mit einer Kollegin
0: Glas essen. Ja, ich glaube, an so einem Tag wie heute da könnte man nicht viel Besseres machen, Emanuel, oder?
2: Ja, ich glaube, ein Glas ist lecker. Das ist sicher nicht verkehrt.
0: Glas passt. Ja. Entweder wie im Badi oder am See oder eben Glas essen. Machst du also alles genau richtig, Alexandra. Und du spielst jetzt hier bei uns um die zwei Tickets für unser Radio Griechen Sommerfest. Das ist dann am 12. Juni. Und du musst natürlich auch noch wissen, gell, wie du an dir kommst. Und darum gibt dir der Emanuel jetzt gerade noch die Spielregeln.
2: Ja, hi, Alexandra.
1: Hoi,
2: Sani. Hoi. Du kriegst jetzt von uns 40 Sekunden Zeit. Du musst probieren, innerhalb von diesen 40 Sekunden 8 Begriffe richtig erraten. Und wenn du die Antwort mal nicht weisst, auf eine Frage, dann sagst du einfach weiter. Und dann wird dir die nächste Frage gestellt. Und eben, heute spielen wir mit dem Buchstaben R wie Rapunzel oder Räuber.
0: Genau. Ready?
1: Ja.
0: Gut, okay, dann starten wir doch gleich. Erster Begriff. Tun wir jetzt auf den Sommer wechseln?
1: Was?
0: Dort, wo der Daumen links ist.
1: Ein
0: Wasserglasse.
1: Pakete.
0: Geld, das wir nach der Pension kriegen.
1: Straße.
0: Fluss durch Graubünden.
1: Rhein.
0: Die sollte man einhalten.
1: Regen.
0: Ein Haufen von denen sind Franken.
1: Rand.
0: Das, was übrig bleibt.
1: Regen.
0: Ein langes Buch.
1: Weiter.
0: Bernardiner oder Pudel sind?
1: Wasser.
0: Ein Kreis ist?
1: Rund.
0: Bambi ist es.
1: Ja.
0: Was für ein Tier? Das wissen wir nicht mehr. Hey, Kind, haben fleissig mitgerötelt, würde ich sagen. Und wir schauen gerade mal, ob das denn gelangt hat.
2: Jetzt habe ich noch ein, zwei Fragen. Also, ich habe es eben akustisch nicht ganz verstanden. Geld, das wir nach der Pension kriegen. Was haben ihr gesagt?
1: Rate.
2: Rate?
1: Ja, Rate.
0: Also, wir hätten die Rente
2: ja,
0: gesucht.
2: Ja, Rente wäre das gewesen. Und dann habe ich auch nicht ganz verstanden, was du gesagt hast. Ein Haufen von denen sind Franken. Habe ich irgendwie einen Rand gesagt oder etwas?
1: Ja.
2: Wäre Rappen gewesen, jedenfalls. Und ein langes Buch ist ein Roman. Aber ich zähle mal zusammen. Wir haben 1, 2, 3, 4, 5, 6, 7, genau 8 Punkte. Das hat gleich noch gelangt.
0: Hey, und das langt. Sind ihr gerade selber ein bisschen überrascht, ha?
1: Ja.
0: Ja, aber hey, gut. Also 8 langend und somit gewinnen ihr die Tickets. Dann danken wir euch fürs Mitspielen und noch ganz ein schönes Tägli. Viel Spass heute Abend beim Glasessen.
1: Danke viel, viel mal, Anna.
0: Gerne. Tschüss miteinander.
1: Tschüss, ciao.
3: Buchstaben so

0: Einen guten Wunsch, jetzt wird es dann bald 12:30. Vorher haben wir hier aber noch den Mika. Und zwar mit dem da Happy Ending spielen wir gleich als nächstes.
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0: 12:29, jetzt wird es dann gleich 12:30 und da gibt es jetzt News aus der Südostschweiz mit der Livia Jungo.
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2: In Neffels ist ein mutmaßlicher Drogendealer verhaftet worden. Das schreibt die Kantonspolizei Glarus in einer Mitteilung. Die Polizei hat eine Hausdurchsuchung bei einem 20-jährigen Mann durchgeführt. Dabei hat sie rund 1 Kilo Heroin und 1700 Franken Bargeld gefunden. Der mutmaßliche Täter ist festgenommen worden und sitzt jetzt in Untersuchungshaft. Studierende vor Ostschweizer Fachhochschule richten das Quartier Plattenau zu Schwanda wieder her. Das ist bei Erdrutsch vor 3 Jahren grösstenteils zerstört worden. Vor 2 Monaten sind die Arbeiten im Quartier losgegangen. Bis jetzt läuft es nach Plan, wie der Peter Vogt sagt. Er ist Professor für Ausführungsplanung bei den Landschaftsarchitekten.
3: Wir haben natürlich auf dem Bestand aufbauen können und gleich dann gewisse Inputs bringen, dass man das Quartier attraktiviert und dass aus dieser Tragödie, wenn man so will, noch etwas Gutes daraus entsteht.
2: Das neu gestaltete Quartier wird Ende August offiziell eröffnet. Auf dem Julierpass soll ein neuer Mountainbike- und Wanderweg entstehen. Für das hat die Bündner Regierung den Julier Trail bewilligt, wie der Kanton Graubünden in einer Mitteilung schreibt. Der Weg soll in Silvaplana mit Bivio verbinden und das Freizeitangebot im Oberengadin und im Val Sursees verbessern. Das Projekt kostet rund 2,3 Millionen Franken. Der Kanton beteiligt sich mit maximal 1,4 Millionen Franken daran. Weiter investiert der Kanton Graubünden über 20 Millionen Franken in Waldwege rund um Dissentismus Steyr. Im Gebiet Val Senjas und Uaul Run sollen bestehende Wege ausgebaut und neue Verbindungen erstellt werden. Laut der Regierung sind die heutigen Wege zu schmal und zu wenig stabil. Das Projekt kostet rund 28,5 Millionen Franken. Die Arbeiten sollen während der nächsten 25 Jahre umgesetzt werden. Das Bündner Amt für Natur und Umwelt kriegt einen neuen Leiter. Sein Name ist Rainer Zahn. Er ist aus Winterthur, hat laut einer Mitteilung vom Kanton Graubünden seine gebürtigen Wurzeln aber im Walmüsteier. Er hat ein Studium und ein Doktorat in Umweltwissenschaften an der ETH Zürich gemacht und verfüge über einen Haufen Erfahrung in dieser Branche. Der Rainer Zahn übernimmt die Amtsleitung am 1. Januar.
1: Das Wetter.
0: Ja, die Sonne die scheint heute im ganzen Sendegebiet. Das bleibt unverändert, auch am Nachmittag und am Abend. 27 Grad aktuell in Lax und 26 hinter Tomils. Und auch morgen zieht sich das Ganze dann so weiter. Viel Sonnenschein, wo wir dann nochmal abkriegen auf das Wochenende. Das bei 29 Grad morgen im Laufe des Tages Langquart.
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0: Und auch soweit alles störungsfrei auf der Strasse von Region. Ihr kommt überall gut vorwärts. Ja, die Alexandra hat heute in der Buchstabensuppe abgestaubt. 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Ich bin Tanne und heute hier für euch am Mikrofon.

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0: Es ist ein Thema, das uns alle früher oder später beschäftigt. Die Suche nach einer Wohnung. Dass das für viele eine Belastung ist, bestätigt jetzt eine neue Umfrage von Comparis. Mehr als die Hälfte der Bevölkerung findet, dass es in der Schweiz eine Wohnungsnot gibt. Rahel Köppel hat mit einem Immobilienexperten geredet.
1: Ja, hohe Preise, grosse Nachfrage und die Angst vor einer Kündigung. Die Wohnungsnot beschäftigt die Schweiz. Die neue Comparis-Umfrage zeigt, dass jede fünfte Person in der Schweiz Angst hat, die Wohnung zu verlieren. Betroffen sind da vor allem junge Leute zwischen 18 und 30. Fast die Hälfte von ihnen hat die Wohnungsnot in den letzten zwei Jahren beschäftigt. Es gäbe einfach zu wenig Wohnraum, sagt der Immobilienexperte Harry Büsser. Darum hat sich die Situation in den letzten Jahren so verschärft.
2: Jedes Mal, wenn ein Bauprojekt verhindert wird, dann sind wieder x Wohneinheiten verhindert worden, wo Leute, vor allem über Junge, wieder ein Zuhause finden könnten.
1: Massnahmen wie zum Beispiel ein Mietpreisdeckel oder auch weniger Zuwanderung würden aber nicht viel bringen, sagt Harry Büsser. Viele Leute sehen die hohen Mietpreise als Ursache für die Wohnungsnot an. Das stimme ich aber nicht ganz, sagt Harry Büsser.
2: Ist etwas, was man immer wieder hört, aber die Leerstandsziffer, die spricht ein bisschen dagegen, oder? Es müsste ja dann irgendwie sehr viel leerstehende Wohnungen geben, wo einfach jemand will zu teuer verkaufen oder zu teuer vermieten, wo nicht wegkommt. Und das ist nicht der Fall.
1: Im Moment sind in der Schweiz nur gut 1% von allen Wohnungen frei. Für den Harry Büsser ist darum klar, nur wenn wir mehr Wohnraum schaffen, können wir die Wohnungsnot in der Schweiz wirksam bekämpfen.
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0: Radio Live beim Radio von da. Haben wir gehört. Ja, und er hat Psychologie studiert, ist jetzt unter anderem Berufsschullehrer, hat aber 8 Jahre lang als Profi-Goalie in der Schweiz gespielt. Ja, der John Fedri schand und angefangen hat bei ihm alles an dem Ort, wo er aufgewachsen ist, im FC Thusis Katzis. Dort hat er auch relativ schnell dann einmal gemerkt, dass er am liebsten im Goal steht. Aufgeschaut hat er dann nämlich als kleiner Bub schon zu den ganz Grossen.
1: Früher habe ich den Dida, einen recht coolen Goalie, gefunden. Das ist aber wirklich auch schon länger her. Später dann zu meiner Aktivzeit habe ich auch den Jan Sommer sehr cool gefunden. Dort nicht nur von seiner Art neben dem Platz, wo ich eine coole Person finde, sondern auch auf dem Platz. Ich sage jetzt mal, wir haben dort ähnliche Attribute gehabt und dann habe ich mich gut mit ihm vergleichen und habe dementsprechend auch so ein bisschen zu ihm hochgeschaut.
0: Wie er dann von den Junioren zum Profisport gekommen ist und über seine Erfahrungen erzählt er John Fadi Schand diese Woche im Griechentag. Zu hören gibt es den hier bei uns am Sonntag, geht direkt nach der 10 oder auch jetzt schon online auf radiogriechen.ch.

0: Musik von Ariana Grande und er da ist bald offiziell unter der Hube, der Harry Styles. Er hat sich nämlich mit der Zoe Kravitz, also der Tochter vom Rockstar Lenny Kravitz, verlobt. Sollen also bald dann mal die Hochzeitsglocken läuten. Seit dem März ist er hier mit neuer Musik unterwegs, der Megastar. Und das hier ist einer von den neuesten Singles auf seinem Album American Girls. Haben wir gerade noch vor den Eis.
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1: Im Studio der Dario Jecker. Am Bahnhof Winterthur ist es heute Morgen zu einem Großeinsatz der Polizei gekommen. Laut der Kantonspolizei Zürich hat ein 31-jähriger Schweizer drei Männer mit einem Messer angegriffen und einen davon schwer verletzt. Zwei wurden laut der Polizei mittelschwer verletzt. Nach Angaben von Augenzeugen soll er dabei Allahu Akbar gerufen haben. Der Bereich rund um den Bahnhof wurde großräumig abgesperrt. Der mutmaßliche Täter wurde festgenommen. Das Tatmotiv ist Gegenstand der laufenden Ermittlungen. Der Bundesrat will Radikalisierung im Internet stärker beobachten. Das geplante System soll auch soziale Medien und andere digitale Wege der Radikalisierung erfassen. Laut Bundesrat beschäftigt die zunehmende Radikalisierung im Netz, besonders bei Jugendlichen, die Sicherheitsbehörden. Ziel sei es, gefährliche Entwicklungen früher zu erkennen. Über den Vorstoß entscheidet als nächstes der Ständerat. Die Zahl der Beschäftigten in der

0: Schweiz ist zu Beginn des Jahres leicht gestiegen. Laut dem Bundesamt für Statistik BFS arbeiteten im ersten Quartal rund 5,5 Millionen Menschen in der Schweiz. Das sind 0,5% mehr als vor einem Jahr, wie der Tagesanzeiger berichtet. Besonders stark gewachsen ist der Dienstleistungssektor, aber auch die Industrie konnte nach zuletzt sinkenden Zahlen wieder leicht zulegen. Zudem nahmen die Schwierigkeiten, Fachpersonen zu rekrutieren, laut dem BFS ab. Die Aussichten auf dem Arbeitsmarkt bleiben, laut dem Bundesamt, positiv. In Österreich wird heute das Urteil im Terrorprozess um geplante Anschläge auf Taylor Swift-Konzerte erwartet. Der 21-jährige Angeklagte hat gestanden, ein Attentat auf Fans vor dem Stadion geplant zu haben. Der Mann wurde kurz vor den Konzerten nach einem Hinweis eines ausländischen Geheimdienstes festgenommen. Die drei geplanten Auftritte von Taylor Swift wurden daraufhin abgesagt. In den USA soll ein früherer Mitarbeiter des Geheimdienstes CIA Goldbarren im Wert von über 40 Millionen Dollar gestohlen haben. Laut US-Medien fanden Ermittler bei einer Hausdurchsuchung im Bundesstaat Virginia mehr als 300 Goldbarren, dazu rund 2 Millionen Dollar Bargeld und Dutzende Luxusuhren. Der Mann hatte das Geld laut Gerichtsdokumenten angeblich für geschäftliche Ausgaben angefordert. Dem Ex-Mitarbeiter wird nun die Veruntreuung öffentlicher Gelder vorgeworfen.
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2: Am Mikrofon ist Livia Jungo. Das Quartier Plattenau zu Schwanden ist bei Erdrutsch vor 3 Jahren grösstenteils zerstört worden. Jetzt nimmt es langsam wieder Form an. Seit 2 Monaten sind Studierende vor Ostschweizer Fachhochschule Gärten und die öffentlichen Plätze im Quartier am Neugestalten. Initiiert hat das Projekt der Präsident vom Quartierverein, der Jürg Hefti. Er freut sich darauf, dass das Quartier bald neu daherkommt.
3: Wir sind früher immer ein bisschen belächelt worden da hinten, Sibirien und was auch immer. Und jetzt kommen wir eigentlich eine Perle über. Wir werden ein schönes Quartier haben. Das soll auch das Ziel sein, dass da die Leute merken, das ist lebenswert da hinten, es lohnt sich investieren. Und es sind noch verschiedene Projekte jetzt aufgeleistet, wo dann verschiedene Häuser auch noch saniert werden.
2: Finanziert wird die Neugestaltung mit Spenden. Die werden durch die Gemeinde Glarus Süd verwaltet. Zwischen Silvaplana und Bivio soll es einen neuen Mountainbike- und Wanderweg geben. Die Bündner Regierung hat den sogenannten Julia Trail bewilligt. Der verbindet das Oberengadin mit dem Val sur Sees über den Julier Pass. Kostet dort der Bau vom neuen Weg rund 2,3 Millionen Franken. Davon zahlt der Kanton maximal 1,4 Millionen Franken. Das Ziel vom neuen Mountainbike Trail 6, das Angebot und die Erlebnisqualität auf beiden Seiten vom Pass zu verbessern. In der Gemeinde Diesentis Muster sollen Waldweg im Gebiet Valsenia und Uaul-Run ausgebaut werden. Das schreibt der Kanton Graubünden in einer Mitteilung. Die heutigen Wege gelten die als zu schmal und zu wenig belastbar. Schutzwälder pflegen und Holz transportieren sind durch das kompliziert. Plant sind auch neue Verbindungen, ein zusätzlicher Maschinenweg und ein grösserer Holzlagerplatz. Das Projekt kostet rund 28,5 Millionen Franken. Der Kanton übernimmt dort davon maximal 20,6 Millionen Franken. Der Aus- und Umbau soll während der nächsten 25 Jahre umgesetzt werden.
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4: Ja, die Woche bleibt sonnig und sommerlich. 29 Grad heute in Mels, 28 in Schiers und 18 sind sie im Afers. Und auch morgen Freitag den strahlenden Sonnenschein und viel blauer Himmel angesagt. Nur ab und zu mal die ein oder andere Quellwolke, denn am Himmel gute 30 Grad gibt es dann in Chur.
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4: Ja, aktuell kommen wir hier ohne grössere Staus oder Stocker vorwärts im Sendegebiet. Die haben keine Meldungen für euch. Fahren Sie weiterhin vorsichtig.
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4: Ja, vielleicht gibt es unter euch auch die ein oder andere, die einen Schrebergarten besitzen. Wir haben nämlich herausgefunden, dass die Schrebergärten eben so richtig beliebt sind und man ziemlich lange auf so einen warten muss. Wie das so ist, um dann wirklich auch so einen zu haben und wie das Ganze dort so mit den Nachbarn aussieht, das hat uns Nicole aus Chur erzählt und das hören wir jetzt nach den nächsten drei Songs.

0: Wir warten vielleicht im Stau auf Kolleginnen und Kollegen, die chronisch zu spät kommen. Jetzt stellen Sie euch aber mal vor, ihr wartet nicht 10 Minuten, sondern ganze 10 Jahre lang auf etwas. Ja, die Geduld hat sich für Nicole und der Hugo gelohnt. Sie haben auf einer Warteliste gestanden, sind dort drauf gewesen für einen Schrebergarten und dann 10 Jahre später ist das Telefon gekommen, dass sie jetzt eben so einen haben. Der Hype um die Schrebergärten ist gross. Nicole hat uns Radio Grischa erzählt, warum.
1: Ja, es ist einfach eben, du weisst, hey, du gehst da runter, hast dein Reich eigentlich, ja, da kannst du grillieren, du kannst dich treffen mit anderen Leuten, es ist immer lustig, mit den Nachbarn zu reden. Ja, und eben, das ist einfach wie soll ich sagen, ja, wie Ferien ist es. Du kommst aus deiner Wohnung raus und das ist wieder ganz etwas anderes. Du bist im Grünen, ist einfach cool.
0: Ja, so Schrebergärten, die haben vielleicht aber teilweise auch noch so ein bisschen ein verstaubtes Image. Garten, Zwerge und launische, mürrische Nachbarn.
1: Also, gell, klar gibt es einmal einen Nachbarn, wo man sich nicht so gerne hat oder nicht so Kontakt hat, sage ich mal. Aber sonst, nein, ist das überhaupt nicht. Das ist ganz anders. Also, wirklich, ja.
0: Ja, eben, wie eine Ferien, wie du gesagt hast. Spitzli sein und grillieren, dazu noch das eigene Gemüse. Also nicht nur stolze Schrebergartenbesitzerin, sondern auch Selbstversorgerin.
1: Ja.
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0: Mit dem Stress und dem Zian gehen wir durch den Tonstieg und jetzt den gerade Katy Perry. Sie ist am Start. Wir hören sie gerade noch vor der halben, bevor wir dann auf das Wetter und Strassen schauen.
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0: Ja, heute geht es hier sonnig weiter. Perfekt zum Wohnen ins Badi oder an der See. Höglen am Nachmittag 27 Grad in Lags und 26 haben wir Domiz. Und am Morgen dann weiterhin viel Sonnenschein und strahlend blauer Himmel. Höchstens mal dann noch die ein oder andere Quellwolke am Himmel. Bis zu 29 Grad gibt es den Morgen in Langquart.
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0: Und da habe ich im Moment nichts zu vermelden, nie grössere Störungen oder Stocker auf der Strasse vor Südostschweiz. Schön, sind ihr mit uns hier unterwegs. Das ist der Nachmittag mit Radio Grischa. Nehmen Sie gemütlich.
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0: Unglaublich junge, talentierte Künstlerin aus England, Lola Young mit Stiller, haben wir sie da gehört. Aber hey, auch bei uns hier in der Region gibt es so, so viel vielseitige Musik mit ganz, ganz vielen talentierten Leuten. Und auch heute haben wir darum einen Künstler aus der Region ein bisschen genauer unter die Lupe genommen, Nicole Färber.
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2: Heute mit Musik aus dem Bündner Oberland. Kommt von Pascal Gamboni, hat sie kurz ein neues Album draussen. Und das Album ist in seiner Einzimmerwohnung entstanden.
3: «Mie Barke» bedeutet «Mies Boot». Und das habe ich so genannt, weil dort, wo ich wohne, das nenne ich auch «Mies Boot». Und das deswegen, weil es so eine kleine Wohnung ist. Das ist eine Einzimmerwohnung. Und direkt vor der Küche ist dann gerade der Tisch und dann gerade das Bett. Dann meine Platten, meine Gitarre, meine Bücher. Mein Studio, meine Werkstatt, es bezieht alles auf kleinem Raum. Und vorne ist der Balkon und dort bin ich als Kapitän und gehe in Westen immer. Und da habe ich mein Album aufgenommen, da ist einfach alles entstanden.
4: Ich
2: Pascal Gamboni, wo für die Musik lebt?
3: Musik allgemein. Es ist für mich mega wichtig, dass ich jeden Morgen stehe ich auf und höre Musik. Dort schöpfe ich auch Kraft. Ja, und es inspiriert und resoniert. Und solange ich gute Musik zum Hören habe, die mir gefällt, weiss ich, ja, bin ich sicher auf dem richtigen Weg.
2: Und von seiner neuen Musik können wir gerade heute Abend ein Ohr voll nehmen, weil der Pascal Gamboni spielt heute Abend im Quadro 22 in Chur. Und jetzt bei uns Pascal Gamboni mit Arrivar.
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Musik aus Moderland, der Pascal Gamboni, Arrivar. Und weiter mit dem Herr da, der Nico Santos, All Time High. Jetzt auf Radio Grieche für eure Donnerstag Nomi.

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1: Im Studio der Dario Jecker. Der Bundesrat will Radikalisierung im Internet stärker beobachten. Das geplante System soll auch soziale Medien und andere digitale Wege der Radikalisierung erfassen. Laut Bundesrat beschäftigt die zunehmende Radikalisierung im Netz, besonders bei Jugendlichen, die Sicherheitsbehörden. Ziel sei es, gefährliche Entwicklungen früher zu erkennen. Über den Vorstoß entscheidet als nächstes der Ständerat. Die Zahl der Beschäftigten in der Schweiz ist zu Beginn des Jahres leicht gestiegen. Laut dem Bundesamt für Statistik BFS arbeiteten im ersten Quartal rund 5,5 Millionen Menschen in der Schweiz. Das sind 0,5% mehr als vor einem Jahr, wie der Tagesanzeiger berichtet. Besonders stark gewachsen ist der Dienstleistungssektor, aber auch die Industrie konnte nach zuletzt sinkenden Zahlen wieder leicht zulegen. Zudem nahmen die Schwierigkeiten, Fachpersonen zu rekrutieren, laut dem BFS ab. Die Aussichten auf dem Arbeitsmarkt bleiben, laut dem Bundesamt, positiv. Trotz wirtschaftlicher Unsicherheiten investieren 9 von 10 Unternehmen in der Schweiz, Deutschland und Österreich weiterhin in Nachhaltigkeit. Das zeigt eine Studie der Hochschule Luzern. Laut der Studie spürt bereits jedes vierte Unternehmen die Folgen der Klimakrise. Viele Firmen seien aber noch nicht gut darauf vorbereitet. Als Chance gilt die Kreislaufwirtschaft. Dabei werden Materialien wiederverwendet oder recycelt. Das könne Kosten sparen. Viele Unternehmen investieren aber noch zu wenig in solche Projekte. Die Studienautoren fordern deshalb mehr Unterstützung durch die Politik. In Österreich wird heute das Urteil im Terrorprozess um geplante Anschläge auf Taylor Swift-Konzerte erwartet. Der 21-jährige Angeklagte hat

0: gestanden, ein Attentat auf Fans vor dem Stadion geplant zu haben. Der Mann wurde kurz vor den Konzerten nach einem Hinweis eines ausländischen Geheimdienstes festgenommen. Die drei geplanten Auftritte von Taylor Swift wurden daraufhin abgesagt. In den USA soll ein früherer Mitarbeiter des Geheimdienstes CIA Goldbarren im Wert von über 40 Millionen Dollar gestohlen haben. Laut US-Medien fanden Ermittler bei einer Hausdurchsuchung im Bundesstaat Virginia mehr als 300 Goldbarren, dazu rund 2 Millionen Dollar Bargeld und Dutzende Luxusuhren. Der Mann hatte das Geld laut Gerichtsdokumenten angeblich für geschäftliche Ausgaben angefordert. Dem Ex-Mitarbeiter wird nun die Veruntreuung öffentlicher Gelder vorgeworfen.
1: Das Wetter.
2: Ja, das bleibt konstant die Woche, auch heute am Nachmittag. Viel Sonne und zwar mit Temperaturen 29 Grad in Mels, 28 in Schiers und 18 Hämmer im Avers. Und morgen Freitag dann auch nochmal viel Sonne und blauer Himmel, nur zwischen dreimal ein paar wenige Quellwolken. Temperaturen dann im Laufe des Tages bei gut 30 Grad in Chur.
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2: Und da habe ich aktuell keine Meldungen für euch. Rollt weiterhin alles ohne größere Störungen in der Südostschweiz. Gute und sichere Fahrt euch.
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2: Kurz nach um zwei und wir spielen jetzt noch Musik aus der Schweiz. Mit dem Polo Hofer und der Schmetterband oder den auch Musik aus dem St. Galler Rheintal. We are Ava, jetzt in dieser Halbstunde. Schön, sind ihr da mit uns.
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1: Im Studio der Dario Jecker. Ein 31-jähriger Schweizer hat heute Morgen am Bahnhof Winterthur drei Männer mit einem Messer angegriffen. Einer wurde schwer, die anderen zwei leicht verletzt, heißt es von der Kantonspolizei Zürich. Die drei, ebenfalls Schweizer, wurden ins Spital gebracht. Der Bereich um den Bahnhof Winterthur wurde großräumig abgesperrt. Der mutmaßliche Täter wurde festgenommen. Die Polizei hat eine Medienkonferenz dazu angekündigt. Bei einer groß angelegten Anti-Mafia-Operation auf Sizilien gibt es Hinweise, dass auch in der Schweiz Vermögen untersucht wurde. Es geht um Geld aus dem Umfeld des verstorbenen Mafia-Bosses der Cosa Nostra, Matteo Messina Denaro. Laut italienischen Nachrichten vermuten die Ermittelnden, dass es Geld aus dem Drogenhandel ist, das international investiert wurde. Die Operation erstreckt sich laut italienischen Behörden neben Italien auch auf mehrere weitere Länder, darunter die Schweiz. Offizielle Bestätigungen stehen noch aus. Mehr als 70% der gemeldeten Inhalte wie Nacktbilder, Hassrede, Betrug oder Gewalt bleiben auf Social-Media-Plattformen online. Das zeigt ein neuer Transparenzbericht des Appeal Center Europe. Zwischen April 25 und März 26 gingen über 24.000 Streitfälle ein. Die Zahl der Meldungen ist laut Bericht deutlich gestiegen.
2: Die Schweiz muss bei der Digitalisierung mehr tun. Zu diesem Schluss kommt ein Forschungsprogramm des Schweizerischen Nationalfonds. In Schulen blieben digitale Tools oft ungenutzt, weil es an der nötigen Weiterbildung für Lehrpersonen fehle. Unternehmen müssten die Kompetenzen ihrer Belegschaft besser fördern und die Demokratie brauche eine gestärkte, unabhängige Medienlandschaft. Damit die Schweiz die Chancen der Digitalisierung nutzen könne, braucht es laut den Forschenden zudem eine stärkere Zusammenarbeit von Politik, Wirtschaft und Gesellschaft.
1: Die EU bestraft den chinesischen Online-Händler Temu mit 200 Millionen Euro. Das Unternehmen habe die Risiken und Schäden für Verbraucher nicht ordnungsgemäß bewertet, heißt es von der EU-Kommission. Als Temu-Nutzer stoße man in der EU mit hoher Wahrscheinlichkeit auf illegale Artikel. Das sei durch Testkäufe im vergangenen Jahr klar geworden.

Insbesondere Ladegeräte hätten dabei grundlegende Sicherheitstests nicht bestanden. Zudem hätte ein hoher Prozentsatz der getesteten Babyspielzeuge die Chemikaliengrenzwerte überschritten.

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3: Minutas Romanches diese Woche mit dem Thema Geschichten vorlesen und zuhören. Jessica Capretz hat den Leiter der Fundation Reto Romane, der Konradin Kleis, getroffen. Sie haben über das Projekt Tunins geredet, eine digitale Plattform, die romanische Geschichten gratis zur Verfügung stellt.
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1: Im Studio der Dario Jecker. Der Messerstecher von Winterthur war islamistisch radikalisiert, das sagt Marius Weiermann, Kommandant der Kantonspolizei Zürich. Beim Verdächtigen handelt es sich um einen schweizerisch-türkischen Doppelbürger. Der 31-Jährige wurde bereits im Jahr 2015 angezeigt, sagt Weiermann.
2: Aufgrund von Verstoß gegen das IS-Verbot, in dem dass er nämlich IS-Propaganda verbreitet hat.
1: Der mutmaßliche Täter war gestern aus der Psychiatrie entlassen worden. Ein Arzt hatte ihn als nicht mehr gefährlich eingestuft. Die Bundesanwaltschaft ermittelt nun gegen den 31-Jährigen. Bei einer groß angelegten Anti-Mafia-Operation auf Sizilien gibt es Hinweise, dass auch in der Schweiz Vermögen untersucht wurde. Es geht um Geld aus dem Umfeld des verstorbenen Mafia-Bosses der Cosa Nostra, Matteo Messina Denaro. Laut italienischen Nachrichten vermuten die Ermittelnden, dass es Geld aus dem Drogenhandel ist, das international investiert wurde. Die Operation erstreckt sich laut italienischen Behörden neben Italien auch auf mehrere weitere Länder, darunter die Schweiz. Offizielle Bestätigungen stehen noch aus. Mehr als 70% der gemeldeten Inhalte wie Nacktbilder, Hassrede, Betrug oder Gewalt bleiben auf Social-Media-Plattformen online. Das zeigt ein neuer Transparenzbericht des Appeal Center Europe. Zwischen April 25 und März 26 gingen über 24.000 Streitfälle ein. Die Zahl der Meldungen ist laut Bericht deutlich gestiegen. Ein Jahr nach dem Bergsturz in Blatten hat heute in der Oberwalliser Gemeinde eine Gedenkfeier stattgefunden. Die Planungen für den Wiederaufbau laufen, der Bau einer neuen Kantonsstraße und einer provisorischen Seilbahn hat bereits begonnen. Die Erinnerungen an das alte Platten würden der Bevölkerung in dieser Zeit helfen, sagt Gemeindepräsident Matthias Bellwald.
3: Die Sehnsucht nach der Heimat und dem neuen Platten wird durch die Erinnerungen und die Liebe zum Dorf weitergetragen.
1: Nach dem Abbruch des Birchgletschers wurden vor einem Jahr rund 90% des Dorfes Platten unter Schutt begraben. Etwa 300 Menschen mussten ihr Zuhause verlassen. Der tote Buckelwal Timmy bleibt auf der dänischen Insel Anholt. Dort liegt er seit rund 2 Wochen im flachen Wasser. Er soll direkt am Strand obduziert werden, heißt es von der dänischen Umweltbehörde. Ende nächster Woche soll Timmys Kadaver am Strand obduziert, untersucht und schließlich entsorgt werden. Ein Versuch der dänischen Behörden, den Kadaver in einen Hafen zu bringen, war vergangene Woche gescheitert.
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1: Einen schönen Sommerabend gibt es auch heute. Es bleibt sonnig und warm. Aus ein paar einzelne Quellwolken haben wir hier am Himmel. Aktuell noch bis zu 28 Grad in Chur. Und das sind auch die nächsten Tage. Es bleibt unverändert. Morgen Freitag können wir die Jacke auch daheim lassen. Viel Sonne und warme Temperaturen. 20 Grad morgen dann Silva Plana. Bis zu 23 gibt es in Bergün und 28 in Rezüns.
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1: Und dann schauen wir gleich auf die A13, sehr ganz Richtung St. Margrethe. Bei Höhe Haag hat es einen Unfall gegeben. Der rechte Fahrstreifen ist darum aktuell blockiert und ihr habt dort zum Teil ein bisschen länger. Und dann noch eine andere Meldung. Es brennt aktuell in Chur beim Wald in der Region Lürlibad. Die Löscharbeiten sind dort im Gang. Es besteht keine Gefahr für die Bevölkerung. Darum kann es aber immer wieder mal zu Verkehrsbehinderungen kommen. Die Lürlibadstrasse, die bleibt bis auf weiteres gesperrt. Ich wünsche allen unterwegs gute und sichere Fahrt.
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1: Ja, heute Abend steht er an, der grosse Viertelfinal. Die Schweiz trifft auf Schweden an der Hockey-WM. Wir mit Radio Grischa sind vor Ort schon die ganze Woche mit dabei. Und da hat unser Reporter Ruth Schmenzi auch hinter die ein oder andere Kulisse mal schauen können. Das hören wir uns an, und zwar in dieser halben Stunde. Schön, sind ihr mit uns unterwegs.

0: Heute Abend gibt's Hockey-Spektakel. Viertelfinale Schweiz gegen Schweden. Und auch die, die jetzt nicht live dabei gewesen sind in dem Stadion, man hört ja auch im Fernsehen, oder? Es ist laut in diesem Stadion. Und gerade an so alles wie jetzt der WM mit dem Lärmpegel, da ist es einmal schwierig, den Speaker zu verstehen. Vor allem Leute mit einem Hörgerät haben da teilweise Mühe. An der Heim-WM gibt's aber ein System, das hilft. Und das nicht nur für Menschen mit einer Hörhilfe. Der Ruud Schmenzi hat es ausprobiert.
1: Bis zu 10'000 Zuschauerinnen und Zuschauer sitzen bei dem Match an der Eishockey-WM im Stadion in Zürich. Nicht nur die machen gerade bei den Schweizer Spielen wacker Lärm. Sondern auch der Stadion-DJ holt gefühlt alles aus der Anlage raus. Lärmpegel im Stadion in Zürich, aber auch in dem zu Freiburg, sind extrem hoch. Leute mit einer Hörhilfe haben bei so einem Verhältnis besonders Mühe, um unter anderem den Stadionspeaker zu hören, wenn er zum Beispiel gerade sagt, warum es eine Strafe gegeben hat. An der Eishockey-WM wird all diesen Menschen aber geholfen. Via Handy kann sie den Ton vom Stadion direkt aufs Ohr über. Entweder mit Kopfhörer oder direkt aufs Hörgerät, wenn das mit dem Handy verbunden werden kann. So hört man zum Beispiel auch die Person in einer angenehmen Lautstärke, die die Leute im Stadion animieren und die Stimmung anheizen soll.
2: Macht riesig Lärm! Auf drei! Für unser Supermaskottchen! Eins, zwei, drei, Kuli!
1: Möglich macht das Accessify. Und entwickelt worden ist das in der Schweiz. Dank der Zusammenarbeit mit der SRG gibt es nicht nur den Stadionsound direkt aufs Ohr, sondern auch den Live-Fernsehkommentar auf Deutsch, Französisch oder Italienisch.
3: Die Energie ist zu spüren bei dieser Linie, die als erstes wieder ran darf mit Ken Jäger, mit Simon Knapp, mit Damian Ria.
1: Auch wenn Accessify in erster Linie für Menschen mit einer Hörhilfe gedacht ist, brauchen kann es ja der Eishockey WM alle. Und ganz ehrlich, bei dem Lärm im Stadion ist es also schon noch angenehm, mit den Kopfhörer im Ohr das Spiel zu verfolgen und alles in einer gesunden Lautstärke zu hören.
0: Die Eishockey-WM ist nicht der erste Event, wo das System angeboten wird. Testet worden ist es unter anderem auch schon am eidgenössischen Schwing- und das Elblerfest. Aktuell gibt es aber nur bei Grossveranstaltungen. Der Match Schweiz-Schweden, den heute am Abend, am 20.08.
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0: Radio Grischa, 5 Minuten an, dann wird's 4:30 Uhr. Wir schauen schnell auf die Strasse. Wir müssen an dieser Stelle unterbrechen.
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0: Und zwar Vorsicht, A13 Chur Richtung Sargans zwischen Langquart und Meienfeld besteht Gefahr von Lastwagenteilen auf der Fahrbahn. Fahren dort also vorsichtig, A13 Chur Sargans zwischen Langquart und Meienfeld. Dort hat es aktuell Lastwagenteile auf der Fahrbahn. Kurz vor der 4:30 und da gibt es jetzt gerade noch den Harry Styles. Aktuelle Musik von ihm gibt's gleich als nächstes.
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0: In der Feierabend, hier mit Radio Grischeis, ab 16:30 haben wir sitzen.
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0: Mit viel Sonne gehen wir Richtung Donnerstagabend. Noch ein paar einzelne Quellwolken hat es mit dabei. 28 Grad aktuell noch zu Chur. Und auch morgen da scheint sie dann wieder in allen Ecken der Region. Strahlender Sonnenschein und blauer Himmel ist angesagt. Zmalix dann bei 24 Grad und in Nevels gibt es bis zu 29.
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0: Und da schauen wir gerade auf die A13. Einmal Chur Richtung Sargans. Zwischen Langquart und Meierfeld besteht die Gefahr von Lastwagenteilen auf der Fahrbahn. Dann auch A13 Sargans St. Margrethe Richtung Höhe-Hag. Entschuldigung, hat es einen Unfall gegeben. Der rechte Fahrstreifen ist dort aktuell blockiert. Dann ist die Falzainerstrasse zwischen Sand und der Abzweigung Grüsch in beide Richtungen gesperrt. Momentan wegen einem defekten Lastwagen. Und die Lürlibadstrasse zu Chur, die ist auf weiter gesperrt wegen dem Waldbrand. Ja, auf das Wochenende, da sieht es wettertechnisch wieder sommerlich aus. Einer, der auch gerne die Jahreszeit hat, ist er da. 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

0: Mit dem Robbie Williams. Richtig, Feierabend, 20 vor 5. Haben wir es jetzt und wir schauen nochmal auf die Straße.
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0: Und zwar, Vorsicht, immer noch A13 Kur Richtung Sargans zwischen Langquart und Meierfeld besteht Gefahr von Lastwagenteilen auf der Fahrbahn. Das A13 Kur Sargans zwischen Langquart und Meierfeld. Vorsicht, dort besteht Gefahr von Lastwagenteilen auf der Fahrbahn. Und jetzt gibt's Musik von da Nicole Ferber.
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2: Heute mit Musik aus dem Bündner Oberland. Die Kunde von Pascal Gamboni hat sie kurz ein neues Album draussen. Und das Album ist in seiner Einzimmerwohnung entstanden.
3: «Mie Barke» bedeutet «Mies Boot». Und das habe ich so genannt, weil dort, wo ich wohne, das nenne ich auch «Mies Boot». Und das deswegen, weil es so eine kleine Wohnung ist. Das ist eine Einzimmerwohnung. Und da geht man direkt vor der Küche, ist dann gerade der Tisch und dann gerade das Bett. Dann meine Platten, meine Gitarren, meine Bücher. Mein Studio, meine Werkstatt, das bezieht alles auf kleinem Raum. Und vorne ist der Balkon und dort bin ich als Kapitän und gehe gen Westen immer. Und da habe ich mein Album aufgenommen. Da ist einfach alles entstanden.
4: Ich
2: Pascal Gamboni, wo für die Musik lebt?
3: Musik allgemein. Es ist für mich mega wichtig, dass ich jeden Morgen stehe ich auf und höre Musik. Dort schöpfe ich auch Kraft. Ja, und es inspiriert und resoniert. Und solange ich gute Musik zum Hören habe, die mir gefällt, weiss ich, ja, bin ich sicher auf dem richtigen Weg.
2: Und von seiner neuen Musik können wir gerade heute Abend ein Ohr voll nehmen, weil der Pascal Gamboni spielt heute Abend im Quadro 22 in Chur. Und jetzt bei uns Pascal Gamboni mit Arrivar.
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0: Musik aus Graubünde, der Hit vom Tag. Der Pascal Gamboni und Arrivar.
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0: Da kann ich Entwarnung geben für das A13-Kurs Ergänz. Zwischen Langquart und Meierfeld besteht keine Gefahr mehr von Lastwagenteil auf der Fahrbahn. Also Entwarnung A13-Kurs Ergänz. Zwischen Langquart und Meierfeld besteht keine Gefahr mehr von Lastwagenteilen auf der Fahrbahn.
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0: Ein Klassiker von Shania Twain, You're Still the One, 10 Minuten vor der 5. Ja, nach der 5 da gibt es bei uns dann wieder ein Update aus der Region. Jasmin Schneider, heute schauen wir in die Gemeinde Glarus Süd.
1: Vor 3 Jahren hat es die Schwande gerumpelt. Im Sommer hat es bei Wagerunsen einen grossen Erdrutsch gegeben. Im Dezember dann gerade noch mal einen. Vor allem der zweite Rutsch hat im Quartier Plattenau einen Haufen Schaden angerichtet. Jetzt soll das Quartier mit Hilfe von Studentinnen und Studenten in neuem Glanz erstrahlen. Was genau geplant ist und wie weit das Projekt schon ist, wir haben nachgefragt.
0: Gehören gibt es das und noch mehr, den geht es nach der 5 in unserem Infokompakt.

0: Ja, ihn da kennen wir. Er ist der Appenzeller mit der grossen Stimme. Marius Bär inzwischen ja auf Australien ausgewandert, hat dort sein neues Zuhause gefunden. Wahrscheinlich also aktuell mehr mit den Kängurus unterwegs als im Studio. Wir spielen ihn hier, geht als nächstes noch vor dem Punkt.
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1: Im Studio der Dario Jecker. Dem Messerstecher von Winterthur solle das Schweizer Bürgerrecht entzogen werden. Das fordert der Zürcher Regierungsrat Mario Fehr. Beim Verdächtigen handelt es sich um einen schweizerisch-türkischen Doppelbürger, der 2009 eingebürgert wurde. Der 31-Jährige wurde bereits vor 11 Jahren angezeigt, weil er islamistische Propaganda verbreitet hatte. Der Entzug seines Bürgerrechts werde beantragt, sagt Fehr.
2: So einen Terrorakt wollen wir nicht. Wir wollen, dass so Leute nicht da bleiben, dass sie gehen müssen.
1: Der mutmaßliche Täter ist gestern aus der Psychiatrie entlassen worden. Ein Arzt hatte ihn als nicht mehr gefährlich eingestuft. Der Mann hat heute mutmaßlich 3 Personen am Bahnhof Winterthur mit einem Messer verletzt, eine Person davon schwer. Den Behörden in Italien ist ein Schlag gegen die Mafia gelungen. Sie haben unter anderem Luxusimmobilien, Gold und Firmen im Wert von über 200 Millionen Euro beschlagnahmt. In verschiedenen Ländern wurden Razzien durchgeführt, darunter auch in der Schweiz. Insgesamt wurden 3 Personen festgenommen, schreibt die italienische Finanzpolizei. Die beschlagnahmten Vermögenswerte sollen mit dem mittlerweile verstorbenen Cosa Nostra-Boss Matteo Messina Denaro in Verbindung stehen. Er galt über 2 Jahrzehnte lang als einer der meistgesuchten Verbrecher Italiens. Der tote Buckelwal Timmy bleibt auf der dänischen Insel Anholt. Dort liegt er seit rund 2 Wochen im flachen Wasser. Er soll direkt am Strand obduziert werden, heißt es von der dänischen Umweltbehörde. Ende nächster Woche soll Timmys Kadaver am Strand obduziert, untersucht und schließlich entsorgt werden. Ein Versuch der dänischen Behörden, den Kadaver in einen Hafen zu bringen, war vergangene Woche gescheitert. Das Schweizer Eishockey-Nationalteam spielt heute Abend im Viertelfinal an der Heim-WM gegen Schweden. Nach 7 Siegen in 7 Vorrundenspielen ist das Selbstvertrauen beim Schweizer Nazi-Team entsprechend groß. Nazi-Verteidiger Dominik Egli, der bis im Sommer noch in der schwedischen Liga gespielt hat, warnt vor den Stärken der Schweden.
3: Sie haben vielleicht eine durchzogene Gruppenphase gehabt, aber sehr gute Mannschaft, der Jungs, schnelles Team, wo auf uns wartet. Ich glaube, analysieren, was sie für Stärken haben, aber größtenteils auf uns fokussieren.
1: Los geht das Viertelfinalspiel zwischen der Schweiz und Schweden um 20 nach 8. Yannick Sinner, die Welt Nummer 1 im Tennis, ist in der 2. Runde des French Open überraschend ausgeschieden. Der Italiener verliert in 5 Sätzen gegen die Welt Nummer 56, den Argentinier Juan Cerundolo. Sinner schien dabei vor allem die Hitze zuzusetzen. Es wurden knapp 40 Grad gemessen.
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5: Ja, nicht ganz 40 Grad haben wir hier, aber auch einen schönen Sommerabend gibt es heute. Es bleibt sonnig und warm, nur zum Teil mal ein paar einzelne Quellwolken am Himmel. Und so geht es dann auch die nächsten Tage weiter, morgen und aufs Wochenende. Morgen viel Sonne und warme Temperaturen. Mehr habe ich gerne zu erzählen. Bis zu 20 Grad in Silvaplana, 23 in Bergün und 28 Grad gibt es in Rezüns.
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1: Ja, auf der A13, sehr ganz richtig St. Margrethe, zwischen Buchs und Haag hat es einen Unfall gegeben. Der rechte Fahrstreifen ist dort blockiert. Es staut momentan bis zu 20 Minuten. Habt ihr dort also Zeitverlust, dann ist die Falzainerstrasse zwischen Sand und der Abzweigung Grüsch in beide Richtungen gesperrt wegen einem defekten Lastwagen. Und auch die Lürli-Badstrasse Chur, die ist auf weiteres zu wegen dem Waldbrand. Fahren überall vorsichtig und kommen gut an.
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1: Eures Radio von hier an dem Donnerstag, 28. Mai. Zusammen gehen wir jetzt zur richtigen Abend.

0: 11 ab 5 Uhr haben wir sitzen. Kommt gut durch den Donnerstag.
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2: Vor 3 Jahren hat es die Schwande gerumpelt, mehrere Erdrutsche sind runter. Dabei ist im Quartier Plattenau ein Haufen Schaden angerichtet worden. Jetzt soll das Quartier in neuem Glanz erstrahlen. Und lange war es etwas, was vor allem Tatas und Nanis gemacht haben. Jetzt wird es auch bei den jungen Leuten wieder vermehrt gemacht, zu Lisma. Helfen soll da auch ein Projekt aus dem Safiental. Das und noch mehr gibt es zu hören in der nächsten Viertelstunde mit mir, Andreas Winschneider. Schön lassen dazu. Das Quartier Plattenau zu Schwanden ist bei Erdrutsch vor 3 Jahren grösstenteils zerstört worden. Seit 2 Monaten sind Studierende von der Ostschweizer Fachhochschule die Gärten und die öffentlichen Plätze im Quartier am neu gestalten. Unter anderem werden die Gesteine, die bei den Erdrutsch runtergekommen sind, zu Platten zugeschnitten und in den Boden verlegt. Wie der Peter Vogt sagt, er ist Professor für Ausführungsplanung bei den Landschaftsarchitekten.
3: Die Erdmasse oder die Gewalt von der Natur ist so richtig ersichtlich geworden. Auch bei den Rückbauarbeiten hat es noch mehr Schäden genommen, das Ganze. Wir haben natürlich auf dem Bestand aufbauen können und gleich dann gewisse Inputs bringen, dass man das Quartier attraktiviert und dass aus dieser Tragödie, wenn man so will, noch etwas Gutes daraus entsteht. Also das Inszenieren von der Gewalt und von der Natur im Freiraum ersichtlich wird.
2: Neu gestaltet werden neben den öffentlichen Plätzen im Quartier auch private Gärten. Von all den Leuten, die beim Projekt mitmachen wollten. Bis jetzt laufe ich alles nach Plan.
3: Wir haben vor rund 2 Monaten gestartet mit der Bauphase. Haben die Bäume schon gepflanzt. Das ist ganz wichtig, dass die schon im Boden sind. Und jetzt bei diesen heissen Temperaturen nicht aussen rumliegend. Nächsten Freitag soll das nächste Futter von der Stahlplatte kommen. Und dass wir nächste Woche dann schon bereits das Verlegen von der Platte gehen. Und das Ziel ist, dass wir im Juli, August komplett dann fertig sind.
2: Initiiert hat das Projekt der Präsident vom Quartierverein, Jürg Hüfti. Er war bei der Erdrutsch vor 3 Jahren noch Mieter im Quartier. Mittlerweile hat er ein Haus gekauft.
4: Ja, mit den Aussenplätzen haben wir alltag keine Versicherung gehabt. Das ist eine freiwillige. Und dann hat es von der Gemeinde aus ja eine Spendensammlung gegeben, von Anfang an. Dort hat es Gelder gegeben für quasi Ist-Zustand wiederherstellen. Und dann habe ich die Idee gehabt, man könnte mit der Hochschule Ost Kontakt aufnehmen. Und jetzt haben wir das können vorwärts treiben.
2: Der Jürg Höfti hat daraufhin den Quartierverein gegründet und angefangen Spenden sammeln. 370'000 Franken sind schon zusammengekommen. Mit dem Geld können die Kosten für Material und Arbeit gedeckt werden. Was noch fehlt, sind Geld für den Unterhalt der Bäume über die nächsten Jahre. Steuergelder brauche ich für das Projekt aber keine.
4: Es gibt auch kritische Stimmen. Wichtig festzuhalten ist, dass wir das wirklich aus gesammelten Geldern 90% außerkantonal, vorwiegend Stiftungen, finanzieren können. Und das sind also nicht Steuergelder, die wir da verbauen, sondern die Leute, die gespendet haben, haben explizit für das Projekt Ost gespendet und finden das eine tolle Idee. Auch, dass die Studenten nicht einfach eine Fallstudie bearbeiten, sondern wirklich etwas vor Ort kreieren und umsetzen können.
2: Am Jürg Höfti bedeutet das Plattenau-Quartier zu Schwanden einen Haufen. Vor der Erdrutsch war das Quartier nicht für ein schönes Ortsbild bekannt. Er hofft, dass sich das mit der Neugestaltung ändert. Fertiggestellt sein soll das neue Plattenau-Quartier diesen Sommer. Offiziell eröffnet wird es dann Ende August. Die Gemeinde Domadem setzt sich an der Urne zum zweiten Mal mit dem Thema Ortsplanung auseinander. Mitte Juni wird über eine Teilrevision abgestimmt. Letztes Jahr ist die erste Vorlage klar abgelehnt worden. Was bei der neuen Vorlage alles anders ist und was die Gemeinde bei einem zweiten Nein machen würde, weiss Selina Rittich.
5: Das Emser Stimmvolk hat im letzten Mai die erste Vorlage zur Teilrevision für Ortsplanung klar abgelehnt. Die Gemeinde ist darum nochmal über die Bücher und die neue Vorlage ist dementsprechend überarbeitet, wie der Präsident Erich Kohler sagt.
6: Wir haben natürlich das Ergebnis intensiv analysiert und aus unserer Sicht haben drei Gründe zur Ablehnung geführt. Es war eine komplexe Vorlage, die Befürchtung, dass die Bevölkerung stark wächst und dass die Innenentwicklung forciert wird.
5: Drei Hauptgründe und alle drei sind in der neuen Vorlage direkt adressiert worden. Am stärksten verändert hat sich das Thema Wachstum. Die Gemeinde Domadems setzt jetzt bewusst auf den Mittelweg.
6: Die Gemeinde ist in den letzten 20 Jahren stark gewachsen. Wir haben Wachstumszahlen gehabt bis 2,3%. Das ist hoch. Wir peilen jetzt 0,8% an. Also das ist einfach eine Richtgröße. Das ist tiefer als der Durchschnitt der letzten 20 Jahre. Wir zonen also kein neues Gebiet ein und haben Innenentwicklungen und auch Baulandmobilisierungsmassnahmen zurückgefahren. Mit dem erreichen wir, glaube ich, ein tieferes Bevölkerungswachstum, wo der Wunsch der Bevölkerung ist.
5: Auch bei Innenentwicklung geht die neue Vorlage weniger weit. Das heisst, dass sie sich vor allem auf grössere Flächen fokussiert.
6: Das sind beispielsweise Baulandmobilisierung, wo wir weniger stark lenkend eingreifen. Oder wir tun eigentlich nur mehr strategische Parzellen, das sind grössere Parzellen, der Baulandmobilisierung unterwerfen. Das heisst, dass wir dort natürlich ein bisschen weniger druckgebend und die Überbauung und damit das Bevölkerungswachstum auch ein bisschen, sagen wir, auf einer längeren Zeitschiene kann dann so wachsen und nicht punktuell in den nächsten 8 Jahren.
5: Dazu wird die Vorlage entschlagt, das Industriegebiet Vial und die Zone für öffentliche Bauten sind abgekoppelt und werden später separat behandelt. Der nächste Schritt, falls die Stimmvolk am 14. Juni ja sagt, ist laut dem Erich Kohler auch schon bekannt.
6: Dass wir jetzt mit den Innenverdichtungsgebieten einige Gebiete haben mit Folgeplanungspflichten. Also Quartierpläne, Arealpläne und die werden wir als Gemeinde angehen. Da sind wir im Lead mit den Grundeigentümern zusammen. Und das wird ein intensiver Planungsprozess sein, ein spannender Planungsprozess und auf den freuen wir uns.
5: Und was, wenn die Stimmvolk wieder nicht zufrieden ist?
6: Im Nein wechseln wir vom Fußballspiel ins Eishockey. Da gibt es 3 Drittel. Also gehen wir ins 3. Drittel.
5: Umgesetzt werden muss eine Teilrevision früher oder später sowieso. Das, weil es der Bund vorschreibt.
2: Die Abstimmung über die neue Ortsplanung zu Domadems ist am 14. Juni. Zu Chur sind heute Fachleute aus der Bündner Tourismusbranche zusammengekommen, um sich über die neuesten Entwicklungen auszutauschen. Eines der Themen, die zunehmende Bedeutung von Feriengästen aus den USA. Über das hat der ehemalige SRF-USA-Korrespondent Peter Dückeli referiert. Der Bündner hat lange in den USA gelebt und weiss, wie die Leute vor Ort ticken. Der Florian Mani hat von ihm wissen, warum die Leute aus den USA überhaupt zu Graubünden Ferien machen.
7: Ja, weil wir natürlich wunderbare Landschaften haben, weil wir wunderbare Berge haben, weil wir ganz schöne Gewässer haben. Das ist etwas, was die Amerikanerinnen und Amerikaner lieben. Und das eben verbunden mit einer Verlässlichkeit in der Infrastruktur, mit guten Zugverbindungen und mit auch wunderbarem Essen. Das ist einfach eine Qualität, die sonst kaum ein Land bietet. Und immer mehr Amerikanerinnen und Amerikaner, die scheinen das feststellen und kommen darum.
8: Die Gesellschaft ist ein bisschen andere als wir. Wie nehmen die Amerikaner uns wahr?
7: Also es gibt 2 Arten Amerikanerinnen und Amerikaner. Es gibt die, die in Amerika sind und noch nie aus dem Kontinent rausgekommen sind und die anderen, die rausgekommen sind. Die, die noch nie rausgekommen sind, die haben keine Ahnung, was jetzt der Unterschied ist zwischen Schweiz und Schweden. Und die anderen, die nehmen uns durchaus wahr als ein Land, wo man eben verlässlich ist, sehr genau ist, sehr grossen Innovationsgeist hat und wirtschaftlich auch erfolgreich ist. Natürlich gibt es die ganze Geschichte mit Banken und Finanzinstituten, die in Amerika sehr starkes Thema war, wo immer noch ein bisschen einen negativen Schatten auf die Schweiz rührt, aber grundsätzlich eigentlich ein positives Bild.
8: Sie haben es erwähnt, man wirkt auch ein bisschen, also so ein bisschen ein versteiftes Volk, man ist nicht so offen wie Sie. Wieso brauchen wir in dem Sinn mehr Pfupf?
7: Was Sie meinen, ist, dass man im Alltag die kleinen Freuden, die kleinen Begegnungen, das kleine Lob oder zu zeigen, dass, du hast eine schöne Brille an, du hast lässige Hosen an, einfach so die kleinen Freuden des Willkommenseins im Alltag, die haben die Amerikanerinnen und Amerikaner pflegen das viel mehr. Natürlich ist es eher oberflächlich, aber es gibt eben trotzdem so ein bisschen einen Kick in den Alltag. Und das haben wir natürlich schon nicht, wenn wir schauen in der S-Bahn, wie die Leute sich kennen und wie sie sitzen und eigentlich möglichst nicht, wenn gestört werden, aufs Handy starren, ist das schon ein bisschen eine andere Kultur. Und darum, wenn die Amerikanerinnen und Amerikaner kommen, wäre es doch auch schön, wenn man sie in dem Bereich könnte sehr willkommen heißen.
8: Eben, wenn man das Ganze anpasst, wieso ist das überhaupt nötig? Welchen Stellenwert haben Touristinnen und Touristen aus Amerika für uns?
7: Die amerikanischen Touristinnen und Touristen haben einen sehr grossen Stellenwert und der Stellenwert nimmt immer zu. Also von 2019 bis 2025 sind 46% mehr Logiernächte in Graubünden gewesen von Amerikanerinnen und Amerikanern. Und darum lohnt es sich eben halt genau zu schauen, was wollen die Amerikanerinnen und Amerikaner, was brauchen sie und inwiefern kann man sie auch abholen. Es hilft nicht, wenn man über den Trump will reden mit ihnen, über den Donald Trump, ihren Präsident. Sie möchten eh nicht in der Öffentlichkeit gross über Politik reden, das machen sie schon im eigenen Land nicht. Aber sie sind sehr interessiert auch an unseren Bergen, aber auch an unseren Sehenswürdigkeiten, weil sie wissen auch, am Schluss sind eigentlich sehr viele von ihnen irgendwann einmal in Europa gewesen und ausgewandert.
2: Sagt der ehemalige SRF-USA-Korrespondent Peter Dückeli zur Bedeutung von Feriengästen aus den USA. Für den Bündner ist klar, Graubünden darf mit Stolz zeigen, was der Kanton als Feriendestination auszeichnet. Wir kommen zu den weiteren Meldungen vom Tag, zusammengefasst von der Livia Jungo.
9: Zwischen Silva Plana und Bivio soll es einen neuen Mountainbike- und Wanderweg geben. Die Bündner Regierung hat den sogenannten Julia Trail bewilligt. Der verbindet das Oberengadin mit dem Val sur Sees über den Julierpass. Kostet dort der Bau vom neuen Weg rund 2,3 Millionen Franken. Davon zahlt der Kanton maximal 1,4 Millionen Franken. Das Ziel vom neuen Mountainbike Trail 6, das Angebot und die Erlebnisqualität auf beiden Seiten vom Pass zu verbessern. In der Gemeinde Diesentis Muster sollen Waldweg im Gebiet Valsenia und Uaul-Run ausgebaut werden. Das schreibt der Kanton Graubünden in einer Mitteilung. Die heutigen Wege gelten die als zu schmal und zu wenig belastbar. Schutzwälder pflegen und Holz transportieren sind durch das kompliziert. Plant sind auch neue Verbindungen, ein zusätzlicher Maschinenweg und ein grösserer Holzlagerplatz. Das Projekt kostet rund 28,5 Millionen Franken. Der Kanton übernimmt davon maximal 20,6 Millionen Franken. Der Aus- und Umbau soll während der nächsten 25 Jahre umgesetzt werden. Das Bündner Amt für Natur und Umwelt kriegt einen neuen Leiter. Sein Name ist Rainer Zahn. Er ist aus Winterthur, hat laut einer Mitteilung vom Kanton Graubünden seine gebürtigen Wurzeln aber im Wallmüsteier. Er habe ein Studium und ein Doktorat in Umweltwissenschaften an der ETH Zürich gemacht und verfüge über einen Haufen Erfahrung in dieser Branche. Der Rainer Zahn übernimmt die Amtsleitung am 1. Januar. In Neffels ist ein mutmaßlicher Drogendealer verhaftet worden. Das schreibt die Kantonspolizei Glarus in einer Mitteilung. Die Polizei hat eine Hausdurchsuchung bei einem 20-jährigen Mann durchgeführt. Dabei hat sie rund 1 Kilo Heroin und 1700 Franken Bargeld gefunden. Der mutmaßliche Täter ist festgenommen worden und sitzt jetzt in Untersuchungshaft.
2: Lang ist es etwas gewesen, was vor allem Tatas und Nanis gemacht haben. Jetzt feiert es auch bei jungen Leuten ein Comeback, das Lisma. Passend dazu gibt es in Graubünden ein neues Projekt, nochmal die Livia Jungo.
9: Etwa 100 Schafe leben auf dem Hof von Simon und der Anita Buchli im Safiatal. Denen ihre Wolle wird zweimal im Jahr geschoren und zu Garn weiterverarbeitet. Daraus können dann die verschiedensten Kleidungsstücke gemacht werden, die einen Haufen Vorteile haben, wie die Hofbesitzerin Anita Buchli sagt.
10: Die Schafwolle macht speziell, sie ist wärmeregulierend. Das heisst, man schwitzt nicht, wenn man sie anhat und sie wärmt auch im Winter. Und das ist das Beste. Und somit ist das ein Produkt, das einfach verloren gegangen ist, wo man brauchen kann, wo super ist. Also ich brauche auch die Schafwolle für andere Sachen. Zum Beispiel brauche ich es für meinen Garten, für Dünger oder ich brauche es, wenn meine Kinder verkältet sind, kriege ich die Schafwolle um den Hals. Die Schafwolle ist wirklich für vieles verwendbar.
9: Die Wolle von ihren Schafen wird jetzt auch für ein neues Projekt benutzt. Der Safiataler Schal wird damit gelismet. Jeder, der möchte, kann Stricknadeln selber in die Hand nehmen und den Schal mitgestalten. Für das geht er auf Wanderschaft.
10: Wir fangen hier in der Botschaft an und nachher wird es ins Café Mendig in Fallendas gehen. Dort ist ein wunderschöner Garten, also es lädt ein zum Lismen. Dann geht er hinterher in Talkirch, im August ist dann das. Dort ist einfach unser Ende vom Tal, also da hat man einfach Zeit zum Lismen. Da kann man am Abend einfach den schönen Wasserfall geniessen und lismen oder die Gämsche beobachten und lismen. Und am Schluss, im September, geht er dann in den Alpenblick.
9: Die Idee zum Projekt ist am 6. Lütten entstanden, wo Graubünden dieses Jahr der Gastkanton war. Auch Anita Buchli hat dort einen Stand und ihre Wolle präsentiert.
10: Eine Marketingfrau hat uns einen Tipp gegeben, dass Zürcher gerne stricken. Und dann haben wir gefunden, ja, Wolle haben wir, also los. Haben die Wolle aufgestellt und Zürcher aufgefordert, einfach stricken. Und das sind sie gefolgt. Also es ist Wahnsinn gewesen. Wir hatten über 70 Strickerinnen in dieser Zeit und haben uns den 6. Lütenschal gemacht. Und jetzt, wenn wir einen Bündner Schal auch noch, wir wollen schauen, ob Bündner auch bis wir können.
9: Die ersten Maschen für den Schal sind auch schon gemacht worden. Und zwar von der Mitte-Grossrätin Maja Messmer.
11: Das ist für mich jetzt wirklich sehr lustig, weil ich schon so lange nicht mehr gelismet habe. Aber wirklich auch eine grosse Ehre, dass ich das dürfen habe, für das grosse Projekt, die ersten Reihen zu lismen.
9: Das Ziel des Projekts ist laut Anita Buchli, dass möglichst viele Leute die Freude am Lismen entdecken und dass die Schafwolle wieder einen grösseren Stellenwert kriegt.
2: Eingeladen zum Lismen sind alle, egal ob einheimisch oder Feriengäste. Wenn der Schal Ende Sommer fertig ist, wird er zudem im Atelier von Anita und Simon Buchli ausgestellt. Das wär's auch schon wieder gewesen. Für heute die nächste Ladung Geschichten aus der Region gibt's dann morgen wieder, wie immer nach der 5 im Radio von da. Und sonst finden ihr auch alle Sendungen jederzeit im Internet zum Nachlesen auf radiogrischa.ch. Am Mikrofon verabschiedet sich Jasmin Schneider. Ich wünsche weiterhin einen schönen Abend.
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0: Mit der Sheryl Crow gehen wir hier durch den Donnerstag, Abend, 1:30 haben wir sitzen.
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0: Ja, und da habe ich eigentlich nicht allzu viel zu erzählen. Viel Sonnenschein heute Abend, noch mal ein paar einzelne Quellwolken dann am Himmel rum. Und am Morgen, da scheint dann wieder die Sonne über den ganzen Tag, strahlend blauer Himmel. Temperaturen dann morgen bei 24 Grad in Malix und bis zu 29 gibt es in Nefels.
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0: Und da brauchen wir ein bisschen Geduld auf der A13 ganz richtig St. Margrethe. Zwischen Buchs und Haag haben wir stockenden Verkehr. Und die Lürlibadstrasse, Kurdie, ist auf weiteres gesperrt wegen dem Waldbrand. Fahren Sie überall vorsichtig und kommen gut an. Am Mikrofon da ist Hanna Nambühl. Kurz nach der 17:30 haben wir es jetzt. Und da gibt es jetzt den das Aktuellste aus dem Sport.

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0: Medusa, don't wanna go home, gehört hier auf Radio Grische.
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2: Heute mit Jasmin Schneider. Wer das Spiel von der Eishockey-WM im Fernsehen schaut, wird nicht nur von Kommentatoren begleitet, sondern kommt auch von Experten im Idealfall bei wissenswerte Sachen mit über. Einer der Experten bei SRF ist der Ex-HCD-Spieler und aktuell HCD-Nachwuchstrainer Félicien Dubois. Er begleitet ausgewählte WM-Spiele am Standort Fribourg. Der Roger Menzi hat ihn letzte Woche vor dem Gruppenspiel Schweden gegen Italien getroffen und von ihm als erstes wissen, wie er sich auf so ein Match vorbereitet.
3: Ich gehe wirklich zuerst jedes Spiel durch seine Saison. Dann mache ich so eine Tabelle mit Statistik, zu jedem Spieler ein bisschen Fakt. Und dann schaue ich noch Statistik, das ist alles, was von Hand geschrieben ist, ist Statistik vom Turnier, eben die Powerplay, Scoring Percentage, wenn etwas auffällt, die Punkte haben, ist eine in der Plus-Minus mega gut, ist eine bei der Face-Off mega gut. Und dann gehe ich nicht mit dem Gedanken, ich muss das sagen, obwohl ich das jetzt für mich aufgeschrieben habe. Es ist einfach, wenn etwas mal zukommt über den Spieler, vielleicht, ich weiss von einem, dass er im ganzen Turnier 70% ist beim Bulli. Das muss ich jetzt erwähnen. Aus dem Nichts raus macht es ja keinen Sinn. Aber vielleicht ist er am Schluss bei der letzten Minute bei einem wichtigen Bulli auf mich. Und dann bin ich der Meinung, dass es ein cooler Fakt ist, wenn du kannst bringen, hey, übrigens, das ist der beste Bulli-Spieler vom Team, er ist der drittbeste vom Turnier und so. Das ist ein Ziel, das ich habe, wenn ich mich so viele Sachen aufschreibe.
4: Eben, die Vorbereitung eigentlich gross für das, was du schlussendlich brauchst. Was hast du alles dabei, jetzt mal abgesehen von dem Zettel beispielsweise, wenn du an den Kommentatorenplatz gehst, einfach deine Notizen, vielleicht noch die Aufstellung?
3: Ja, also Aufstellung kommen wir immer rüber. Ja, die habe ich auch dabei. Natürlich dann mein A4-Blatt mit ganz vielen Informationen. Und wie gesagt, eben, das ist grundsätzlich auch sicher ein Grossteil vom Kommentator. Wenn er vorbereitet, er tut sich noch viel mehr vorbereiten als ich, denke ich. Ich glaube, dort, wo ich vor allem aus dem Mehrwert probieren bringen, sind Sachen, die im Spiel passieren. Vielleicht etwas, was ein Kommentator vielleicht ein bisschen weniger würde sehen. Das Ziel ist, dass ich das vielleicht noch schneller erkenne. Oder auch natürlich aus der Vergangenheit, Sachen, die aus der Garderobe kommen, ich nicht nur sehen, sondern wie ist das für mich gewesen, wo ich noch Spieler war. Wie reagiert das Team in der Garderobe nach 4-0, nach einem Drittel? Das kann ein Kommentator vielleicht eher weniger wissen. Er hat natürlich schon davon gehört, aber er war selber nicht unten gewesen. Und ja, so ist mein Ziel, um so Sachen zu bringen.
4: Was braucht es an einem Abend, dass der Félicien Dubois zufrieden heimgeht?
3: Ja, also sicher ein Szenario vom Spiel. Wenn du 4-0 nach 20 Minuten hast und du weißt, Spiel ist vorbei, die anderen nicht keine Chance oder so, dann ist es meistens ein bisschen schwierig. Da musst du manchmal, ein bisschen, so wie ich darf sagen, künstlich ein bisschen Sachen anfangen erzählen. Am besten ist, wenn du gar nicht dazu kommst, deine Sachen zu erzählen, weil du das Spiel lebst und du bist mit den Emotionen dabei und du probierst das auch an den Leuten zuhause wieder weiterzubringen. Und ich bin zufrieden, wenn ich das Gefühl habe, dass ich zu dem guten Spiel, das wir gesehen haben, dass ich noch eben einen Mehrwert gebracht habe, in dem, dass ich mich auch gut ausgedrückt habe. Meine Deutsch ist nicht meine Muttersprache. Es hat zwischendurch mal eine Phase, das merkt man sicher auch. Das ist mir klar bewusst, wo ich gerne etwas erzählen würde. Du hast meistens nicht so viel Zeit. Und du müsstest in wenigen Worten ganz klar eine Botschaft können beibringen und auf Deutsch klingt es mir nicht immer. Und dann, wenn es mir gut klingt, dann bin ich zufrieden, gehe ich zufrieden. Und wenn es mir weniger gut klingt, dann bin ich manchmal schon ein bisschen auf dem Heimweg oder nachher im Bett am Schlafen und denke, der Satz ist jetzt richtig scheiße gewesen, hätte ich es anders müssen formulieren, aber ja, das gehört dazu.
4: Jetzt haben wir über deine Arbeit geschwätzt, was du machst, wenn du im Kommentieren bist, beziehungsweise als Experte. Wo die Anfragen zuerst mal cool sind, von diesen Fernsehstationen, hey, wir würden dich gerne wählen als Expert. Warum hast du dann gesagt, ja, das würde ich gerne wählen ausprobieren und machen?
3: Ich bin im Jahr, was war es, im 19, dort, wo ich verletzt war, bei 20, wo ich die Achillessehne gerissen habe. Dort hat der SSR noch die Rechte für das Eishockey und ist die RTS, also die welsche Fernseher, ist mal ein Spiel in Davos, kurz vor Weihnachten, kommentieren. Und der Kommentator hat sich damals bei mir gemeldet und gefragt, ja, da du sowieso verletzt bist und gar nicht davon, dass du im Stadion bist und du nicht Lust hättest, um mich begleiten zu spielen. Und ich fand, ja, wieso nicht? Also, ich schaue gerne hocken, kann ich gerne probieren. Muttersprache, Französisch, und dachte, ja, mache ich. Dann ist das Spiel eigentlich gut gegangen, hat Spass gemacht und anschließend an dem haben sie eben einen Experten gebraucht, einen neuen für die Nationalmannschaft, für WM und dann hat sich die Möglichkeit dort ergeben, das ist eben, erste WM war in 21. Ja, so bin ich reingekommen. Dann habe ich 4 Jahre mit der Welschen gemacht, dann hat es dort Wechsel gegeben, es war finito gewesen, und dann hat sich SRF bei mir gemeldet, ob ich mich vorstellen könnte, das auf Deutsch zu machen. Und zuerst habe ich recht Respekt gegeben wegen der Sprache. Wie gesagt, manchmal bringe ich mich selber ein bisschen in Bedrängnis, je nachdem. Aber sie haben gefunden, das geht gut, das kommt bei den Leuten okay an. Und ja, also für mich ist es okay. Ja, mach das gerne.
4: Eben, ich nehme an, du machst jetzt schon ein Moment und es gefällt dir nicht mehr. Sonst hättest du schon lange gesagt, mach das selber wieder.
3: Ja, also was du machst im Leben, musst du irgendwie eine Leidenschaft haben dafür, musst du es gerne machen. Zumindest bin ich, wenn ich keine Leidenschaft habe oder nicht gerne mache, dann bin ich ehrlich und sage, nein, soll ein anderer machen, der kann sicher besser. Aber ich mache es sehr gerne. Für mich ist auch wie eine Art der Möglichkeit, ich habe WM erlebt, dürfen erleben als Spieler. Ich habe das mega cool gefunden. Ich durfte Hockey spielen, ich habe das auch mega cool gefunden. Manchmal vermisse ich es. Und es ist wie eine Art eine Möglichkeit, um auch ein bisschen bei diesen Veranstaltungen dabei zu sein und zu dribbeln. Und als Experte habe ich eine Media-Akkreditierung. Da kommst du in Welten, wo du früher als Spieler nicht gekommen bist. Du siehst auch mega viele ehemalige Spieler. Das ist auch cool, die jetzt Scout sind oder GMs oder was auch immer. Und es gibt mir auch die Möglichkeit, in der Hockey-Welt zu bleiben, in einer anderen Rolle. Ich habe gerne Abwechslung. Ich bin sonst Trainer, bin ich sehr gerne Trainer. Und dann die paar Wochen pro Jahr oder die paar Tage pro Jahr, wo ich das machen darf, mache ich sehr gerne, ja.
2: Seit der ehemalige HCD-Spieler und jetzig SRF-Eishockey-Expert Félicien Dubois. Sein Hauptjob ist Nachwuchstrainer beim HC Davos. Auch heute wird an der WM wieder Eishockey gespielt und die Schweiz ist da auch im Einsatz. Im Viertelfinale trifft die Schweiz auf Schweden. Böckewurf ist am 20.08. Wir wechseln zum EHC Arosa. Der Swiss League Club hat eine Vertragsverlängerung bekannt gegeben. Der Emilios Krakauskas bleibt eine weitere Saison im Schanfigg. Der 28-jährige Litauer war letzte Saison der Topscorer bei Arosa. Er hat 20 Goal geschossen und 15 vorbereitet. Und zum Schluss noch eine Meldung aus dem Tennis. Der Jakub Paul hat an der French Open die erste Runde vom Doppelturnier überstanden. Zusammen mit seinem britischen Partner Marcus Willi steht er in der zweiten Runde. Und er erwartet ein indisch-australisches Duo. Das Spiel ist noch nicht terminiert.
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0: Gut, 10 Minuten noch und dann wird's Punkt 6.
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0: Und wir schauen auf die Strasse. Einmal A13, ganz richtig St. Margrethe. Zwischen Buchs und Haag haben wir stockenden Verkehr. Dann ist die Lürlibadstrasse Chur gesperrt wegen dem Waldbrand. Es kann dort immer wieder mal zu Verkehrsbehinderungen kommen. Und auch sonst Chur, der typische Feierabendverkehr an den üblichen Orten. Müssen wir also ein paar Minuten länger einberechnen. Das Gleiche im Kanton Glarus zwischen Nevels und Nestel. Kommen Sie überall gut an.

0: Ein Hit aus der 2000er, Beyoncé. Und noch ein bisschen weiter zurück gehen wir jetzt mit dem Eric Clapton und dem da. Die sanften Töne, Tears in Heaven, macht der Abschluss von dieser Stunde. Spielen wir gerade in den nächsten paar Sekunden.
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1: Im Studio der Dario Jecker. Der Mann, der heute Morgen in Winterthur drei Personen mit dem Messer verletzt hat, war Teil der radikalen An-Nur-Moschee. Diese sorgte vor rund 10 Jahren für Schlagzeilen, unter anderem, weil sich mehrere junge Besucher der Moschee der Terrororganisation Islamischer Staat, IS, angeschlossen hatten. Der 31-jährige mutmaßliche Angreifer war bereits wegen der Verbreitung islamistischer Propaganda vorbestraft. Er ist gestern aus einer Psychiatrie entlassen worden. Heute Morgen verletzte er am Bahnhof Winterthur drei Männer mit dem Messer, einen davon schwer. EU-Länder haben von Januar bis März fast einen Drittel weniger Waren in die USA exportiert als vor einem Jahr. Auch die Exporte in andere Länder sanken. So wurde jeweils rund 8% weniger in die Türkei und nach China exportiert. Trotz dem Zollstreit mit den USA blieben laut dem Statistikamt Eurostat die USA das wichtigste Exportziel der EU. Die Ukraine will 20 schwedische Kampfjets kaufen. Für die Jets will die Ukraine laut der schwedischen Regierung 2,5 Milliarden Euro aus einem EU-Kredit aufwenden. Bei einem Kauf beabsichtige Schweden zudem 16 Flugzeuge desselben Herstellers als bilaterale Hilfe zu spenden. Diese älteren Modelle könnten ab nächstem Jahr geliefert werden. Im Iran sind seit Kriegsbeginn über 6000 Menschen festgenommen worden, darunter auch Demonstranten, Medienschaffende, Anwälte und Angehörige ethnischer Minderheiten. Das heißt es in einem Bericht von Amnesty International. Zudem seien in den vergangenen 3 Monaten 39 politische Todesurteile vollstreckt worden. Das Schweizer Eishockey-Nationalteam spielt heute Abend im Viertelfinal an der Heim-WM gegen Schweden. Nach 7 Siegen in 7 Vorrundenspielen ist das Selbstvertrauen beim Schweizer Nazi-Team entsprechend groß. Nazi-Verteidiger Dominik Egli, der bis im Sommer noch in der schwedischen Liga gespielt hat, warnt vor den Stärken der Schweden.
2: Sie haben vielleicht ein bisschen durchzogene Gruppenphase gehabt, aber sehr gute Mannschaft, der Jungs, schnelles Team, wo auf uns wartet. Ich glaube, analysieren, was sie verstärken haben, aber größtenteils auf uns fokussieren.
1: Los geht das Viertelfinalspiel zwischen der Schweiz und Schweden um 20 nach 8.
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4: Ja, einen schönen und freundlichen Sommerabend gibt es auch heute. Es bleibt sonnig und warm, das dann auch die nächsten Tage. Morgen am Freitag, da können wir dann auch die Sommersachen wieder führen. Viel Sonne und warme Temperaturen. Bis zu 20 Grad im Morgen Silva Plana, 23 zu Bergün und bis zu 28 gibt es in Rezüns.
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4: Ja, die Lürlibadstrasse Kurti ist gesperrt wegen Waldbrand. Es kann dort also immer wieder mal zu Verkehrsbehinderungen kommen. Und also aus dem kurzen Feierabendverkehr durch die Stadt an den üblichen Ort, wo ihr da ein bisschen Geduld braucht. Das auch im Kanton Glarus zwischen Nevels und Netschl. Dort verlieren wir momentan bis zu 10 Minuten. Ich wünsche allen unterwegs weiterhin gute und ganz sichere Fahrt. Ganz viel Musik am Stück wartet jetzt auf euch und von mir ist es das für heute. Ich bin Tana Ambühl. Tschüss zusammen, schönen Donnerstag noch.

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1: Hier ist Mike Eichmann von Meteor News mit den Aussichten für die Region. Nach dem sonnigen Donnerstag können wir jetzt auch den Abend noch im gleichen Stil geniessen. Es hat nur ein paar wenige Quellwolken über den Bergen. Dementsprechend also noch eine Abkühlung in der Body oder sonst etwas auf den Grill hauen und das sonnige Wetter geniessen. Nacht auf morgen wird gering bewölkt verlaufen und auch der Freitag bringt den uns wiederum viele Sonnenschein. Häufig ist der Himmel sogar wolkenlos, nur am Nachmittag hat es ein paar kleinere Quellwolken und vielleicht auch ein paar Schleierwolken am Himmel. Temperaturen ähnlich wie heute, bei etwa 29 bis 30 Grad. Und mit diesen Temperaturen geht es auch am Samstag weiter. Dort allerdings haben wir doch zeitweise ein bisschen ausdehntere Mittelhöhe und höhere Wolken. Alles in allem ist aber auch denen recht sonnig. An dieser Stelle wünsche ich einen schönen Abend aus dem Wetterstudio, der Mike Eichmann.
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9: Ist der Druck gross, dass sie den Sitz verteidigen? Also gibt es ihnen schlaflose Nächte?
8: Nein, es gibt mir nicht schlaflose Nächte. Ich bin durch und durch Demokratin. Ich bin der Meinung, es ist ein Privileg, wenn man sich zur Wahl stellen darf, wenn man getragen wird von einer Partei und ihr Wert kann vertreten. Und jetzt liegt es dann auch der Bündner Bevölkerung dann, zum Entscheiden, wer dass sie mehr Vertrauen geben, wo sie die Prioritäten setzen. Und ich finde es eigentlich eine wunderbare Ausgangslage, wenn man das aus Sicht von der Bündner Bevölkerung anschaut.
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9: 50-50 especial, Aita Zanetti, Wahlgrabünde 2026, wir haben jetzt ihre politische Arbeit gesehen, wo sie würden angreifen, wir haben ein bisschen ihre politische Haltung rausgespürt. In den nächsten 12 Minuten geht es um sie als Mensch. Wie ticken sie? Und dafür habe ich 5 kurze Fragen parat. Was gibt Ihnen als Gefühl von daheim?
8: Wenn ich heim fahre und der Kirchturm von Senk sehe.
9: Was würden Sie gerne aus Ihrem Alltag streichen?
8: Bügeln, glätten.
9: Was bringt Sie zum Lachen?
8: Vieles. Ich probiere immer etwas Positives zu sehen und ich lache gern.
9: Was macht Sie nervös?
8: Auftritt wie heute.
9: Auf was sind Sie besonders stolz?
8: Stolz würde ich jetzt nicht sagen, aber dankbar, dass ich in so einem wunderbaren Kanton durfleben.
9: Jetzt werden die Fragen ein bisschen offener.
8: Ja.
9: Warum wollen Sie Regierungsrätin werden?
8: Ich habe immer gerne Verantwortung übernommen. Und das von klein auf. Ich bin immer irgendwo in einem Verein, bin ich sicher im Vorstand gewesen. Ich tue gerne gestalten, mitgestalten. Und für das muss man sich auch exponieren. Und das mache ich eigentlich gerne. Ich tue gerne auch mit Leuten diskutieren, sei es am Tisch, aber auch sonst auf der Straße. Ich habe das immer als auch ein Privileg angesehen und auch als Büro, man muss entscheiden und auch den Herren stehen. Und das bin ich. Und,
9: das ja. Amt als Regierungsrat, das katapultiert einem schon ein bisschen in ein Glashaus rein und kehrt auch das eigene Leben völlig auf den Kopf. Da braucht es auch dazu eine gute, dicke Haut. Haben Sie sich die im Verlauf von Ihrer Zeit, wo Sie sich eben engagieren, auch angeeignet?
8: Ich wehre mich ein bisschen gegen den Begriff vor dicker Haut, weil dann spürt man das Gegenüber nicht mehr. Ich glaube, man muss mit dem umgehen können, mit der Kritik, mit den Diskussionen, auch mit schwierigen Situationen. Aber ich wehre mich ein bisschen mit dem Begriff vor dicker Haut, weil dann ist man auch nicht mehr flexibel.
9: Man kommt aber automatisch einfach ins Rampenlicht. Haben Sie das gerne?
8: Nicht unbedingt, aber es gehört dazu. Und eben, wenn man die Verantwortung übernimmt, dann steht man vor und das ist eine Aufgabe, die man auch zu erfüllen hat.
9: Gemäss Wahlkampfumfrage vom Forschungsinstitut Sotomo würden Sie nicht gewählt werden. Was hat das mit Ihnen gemacht?
8: Ich habe das dann zur Kenntnis genommen und auch probiert einzuordnen. Es war für mich immer klar, dass die bisherigen Regierungsrätin und Regierungsräte sicher wiedergewählt werden und dass es enges Rennen würde geben, ist für mich auch klar gewesen. Aber ich spüre auch in den Begegnungen, die ich habe, eine Offenheit und eine Unterstützung. Und wir werden jetzt hier weiter dranbleiben und schauen, was am 14. Juni rauskommt.
9: Aus dieser Umfrage hat man auch können entnehmen, dass Ihre eigene Partei, die Mitte, sie nur mit 57% unterstützen würde. Ich habe jetzt gerade ein bisschen gefunden. Wow, also das ist noch, ja, was sagt das Ihnen?
8: Ja, ich glaube, dort haben wir noch ein bisschen Arbeit vor uns und das ist auch eine Perspektive, die man hat.
9: Interessant bei Ihnen, und das ist nur bei Ihnen, Sie würden von mehr Frauen als Männer gewählt werden. Was schliessen Sie daraus?
8: Ich schliesse daraus, dass man als Frau durchaus auch etwas bewegen kann. Das habe ich auch probiert in der Gemeinde. Unsere Geschäftsleitung ist zum Beispiel weiblicher geworden. Ich habe auch immer probiert, Leute zu motivieren, auch zum politisch tätig werden. Es freut mich auch sehr, dass ich zusammen als bin ja auch Grossratskandidatin mit einer ganz jungen Frau von Schule darf auf der Liste sein. Ich glaube, das ist etwas, wo wahrscheinlich ankommt.
9: Aber haben Sie sich auch Gedanken gemacht, warum genau bei mir ist das der Fall? Sie sind die Einzige.
8: Nein, das habe ich nicht, aber das nehme ich jetzt ganz gerne so zur Kenntnis und das freut mich auch.
9: Sie sind viel unterwegs im Verlauf von dem langen Wahlkampf. Welches Thema ist am meisten an Sie hergetragen worden?
8: Schon Fragen rund um den Wohnraum, aber auch Gesundheit und weil ich als Bäuerin auch unterwegs bin, Landwirtschaft.
9: Sie sind engagiert, wir haben es vorher gehört, Grossrätinnen wissen, wo ein bisschen der Puls hockt in Graubünden. Aber welches Thema, welches Bündner-Thema macht Sie einfach hässig, weil es immer und immer und immer wieder kommt? Gibt es da eins?
8: Nein, eigentlich nicht. Nein. Hässig werde ich eh selten. Und bei politischen Themen sind schwierige Diskussionen, die man führen muss. Aber hässig werde ich, glaube ich, selten.
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9: Als Regierungsrätin muss man auch unangenehme Entscheidungen kommunizieren. In dem Jahr haben Sie auch schon bereits gemacht, in Ihrer bisherigen Arbeitszeit. Wie haben Sie da Erfahrungen gesammelt und was hat sich als gut erwiesen und als hilfreich?
8: Ich glaube, man muss ehrlich sein und die Leute in die Augen schauen und auch eine gewisse Demut am Tag legen. Aber nicht nur bei schwierigen Entscheiden, sondern auch dort, wo man vielleicht eine Abstimmung gewonnen hat oder ein Geschäft durchgebracht hat. Ich glaube, das ist wichtig, dass man die Glaubwürdigkeit kann behalten und auch empathisch und übrigens kommen, aber auch das meinen. Also das, ich glaube, man kann auch Emotionen zeigen. Es gehört dazu, wir sind alles Menschen und das Miteinander, das denke ich, das muss man schon raus spüren.
9: Ich bin da sehr bei Ihnen, aber heutzutage muss man auch können Kanten zeigen. Oder jetzt gerade zum Beispiel Social Media, da läuft jemand auch irgendetwas ab und so. Wie zeigen Sie Kanten?
8: Indem ich konsequent bin. Ich glaube, die Sprache wo man, oder die Wörter, die man nutzt, widerspiegeln die Sinne. Und da müssen wir extrem aufpassen, dass wir uns eben nicht von dem Kanten wollen zeigen auf eine grobe Art und Weise verleiht. Ich habe immer meine Meinung ziemlich direkt kundtun, aber das auf meiner Art und Weise und das muss nicht immer mit Kanten, tut man vielleicht auch verletzt und das möchte ich eigentlich nicht, aber ich stehe für meine Überzeugungen.
9: Sie haben es bereits schon ein bisschen gestreift, so ein bisschen die Frauenfrage möchte ich noch herantasten. Mhm. Finden Sie das Problem, dass in vielen Bereichen wie Vorstand oder Verwaltung und Parlament immer noch Männer entscheiden?
8: Frauen müssen sich dort auch mehr engagieren. Das habe ich bei mir gesehen. Es ist wichtig, dass Frauen sich auch trauen. Und ich verstehe auch, wenn jemand sagt, nein, ich will mir das nicht antun. Aber dann entscheiden eben andere. Und es geht auch nicht Frau und Mann, aber die Frau bringt eine andere Sichtweise, sie hat eine andere Erfahrung, sie stehen auch woanders im Leben. Und darum sind die gemischten Gremien extrem wichtig. Und ich wünsche mir wirklich, dass wir mehr Frauen in diesen Aufführungsgremien sind.
9: Sie selber sind jetzt eine Frau, die genau über das macht, was Sie gerade gesagt haben. Woran fehlt es denn eigentlich, dass es eben immer noch einfach zu wenig hat, zu wenig Frauen, die sich auch zur Verfügung stellen?
8: Es sind, glaube ich, vielfältige... Es ist vielfältig. Einerseits ist sicher auch so, dass die Familie oder die Partnerschaft das muss tragen. Weil es geht natürlich nicht, dass die Frau dann so ein bisschen und dann eben schafft und der Mann im Voll und wo soll sie denn die Zeit überhaupt hernehmen? Es muss auch ein Selbstverständnis da sein, dass man Frauen direkt anspricht, weil und dass sich Frauen auch trauen zu sagen, ich würde das gerne machen. Ich glaube, das ist schon gekommen. Aber wir müssen dranbleiben.
9: Wir sind schon lange dran, aber Ihr Wort in Gottes Ohr, das finde ich gut. Ein bisschen zu Ihrer Haltung in Sachen, wenn ein Fehler passiert. In welcher Situation haben Sie das letzte Mal gesagt, ganz bewusst, ja, ich bin falsch gelegen?
8: Das passiert mir im privaten Umfeld immer wieder. Und auch ich glaube, wir müssen eine Fehlerkultur auch leben, weil das vermisse ich ab und zu schon, dass man wie nicht kann sagen, ja, das habe ich jetzt falsch gesehen, tut mir leid und wie gehen wir jetzt da weiter? Weil nur aus Fehlern lernt man, man sollte die nicht zweimal machen, aber das gehört dazu, zum Reifen, zum Wachsen. Ich gebe meine Fehler dann schon zu, wenn ich sie merke.
9: Wie würden Sie Ihren Führungsstil beschreiben, wenn Sie Regierungsrätin wären?
8: Ich würde beschreiben, wie als Gemeindepräsidentin auch. Also, ich tue gerne im Team arbeiten. Ich muss auch die Fragen, die mich beschäftigen, müssen auf den Tisch, damit man die auch wieder auf die Seite kann tun. Das ist mir wichtig und erwarte das auch vom Gegenüber. Aber wenn einmal entschieden ist, dann muss man das durchziehen und dann muss die Person, die das dann leitet oder vertreten tut, auch gegen aussen stehen. Das ist so mein Führungsstil.
9: Die wahnsinnige Aufgabe vom Regierungsrätin zu machen, braucht auch ja, starke Beine, oder? Darum auch die nächste Frage, was hat Sie in Ihrem bisherigen Berufsleben auch einmal belastet, aus der Bahn geworfen? Was haben Sie daraus gelernt?
8: Es sind mehr Schicksalsschläge, die mich dann wirklich tief auch treffend und wo ich dann auch mit mir muss ringen. Aber auch dort, man wächst daran und man spürt dann auch, wie man getragen wird oder wo man getragen wird. Und das macht, man wird dann auch, ich glaube, Demut in dem Amt tut einem gut.
9: Viele Menschen sagen, ach, die Politik, oder die machen einen Weg als Wind. Wie würden Sie diese Menschen ins Boot holen?
8: Sie einladen, mitzumachen und einmal zu sehen, Fragen stellen. Zum Beispiel auch als Gemeindepräsidentin jetzt Samstag treffen wir uns mit 18-Jährigen. Und genau nicht zum sagen, was wir machen, sondern zum hören im Rahmen von einer Jungbürgerfeier, wo ganz einfach abgehalten wird. Was haben wir für Probleme? Wo drückt der Schuh? Was auch um die Hemmschwelle abzubauen, dass sie mal an einer Gemeindeversammlung kommen. Und haben jetzt können feststellen, ab und zu verirrt sich wirklich jemand, der ganz jung ist in der Gemeindeversammlung. Und das freut mich dem besonders.
9: Wäre das also etwas, was Sie würden auch probieren, aktiv als Regierungsrätin zu machen? Den Kontakt immer von ganz oben nach ganz ab.
8: Ja, also es ist nie ganz... Man muss das so fertig bringen, dass es nicht von oben nach aber scheint, sondern dass es ein Miteinander ist. Und das Miteinander, das ist, glaube ich, etwas, was mich prägt.
9: Alter Zanetti, die letzte Frage. Woran sollen wir Sie in 4 Jahren messen?
8: Ja, an dem, was Sie erreicht haben oder vielleicht auch nicht erreicht haben, an dem, was man dran ist, gewisse Prozesse werden auch Zeit brauchen, würden auch Zeit brauchen. Ich würde jetzt da kein Versprechen abgeben, außer dass ich mich würde im Dienst vom Kanton sehr gerne stellen.
9: Danke vielmals für das Gespräch, Aita Zanetti.
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1: Im Studio der Dario Jecker. Dem Messerstecher von Winterthur solle das Schweizer Bürgerrecht entzogen werden, das fordert der Zürcher Regierungsrat Mario Fehr. Beim Verdächtigen handelt es sich um einen schweizerisch-türkischen Doppelbürger, der 2009 eingebürgert wurde. Der 31-Jährige wurde bereits vor 11 Jahren angezeigt, weil er islamistische Propaganda verbreitet hatte. Der Entzug seines Bürgerrechts werde beantragt, sagt Fehr.
2: So einen Terrorakt wollen wir nicht. Wir wollen, dass so Leute nicht da bleiben, dass sie gehen müssen.
1: Der mutmaßliche Täter ist gestern aus der Psychiatrie entlassen worden. Ein Arzt hatte ihn als nicht mehr gefährlich eingestuft. Der Mann hat heute mutmaßlich 3 Personen am Bahnhof Winterthur mit einem Messer verletzt, eine Person davon schwer. EU-Länder haben von Januar bis März fast einen Drittel weniger Waren in die USA exportiert als vor einem Jahr. Auch die Exporte in andere Länder sanken. So wurde jeweils rund 8% weniger in die Türkei und nach China exportiert. Trotz dem Zollstreit mit den USA blieben laut dem Statistikamt Eurostat die USA das wichtigste Exportziel der EU. Die Ukraine will 20 schwedische Kampfjets kaufen. Für die Jets will die Ukraine laut der schwedischen Regierung 2,5 Milliarden Euro aus einem EU-Kredit aufwenden. Bei einem Kauf beabsichtige Schweden zudem 16 Flugzeuge desselben Herstellers als bilaterale Hilfe zu spenden. Diese älteren Modelle könnten ab nächstem Jahr geliefert werden. Im Iran sind seit Kriegsbeginn über 6000 Menschen festgenommen worden, darunter auch Demonstranten, Medienschaffende, Anwälte und Angehörige ethnischer Minderheiten. Das heißt es in einem Bericht von Amnesty International. Zudem seien in den vergangenen 3 Monaten 39 politische Todesurteile vollstreckt worden. Christen und Muslime im Libanon seien durch den Krieg einander näher gekommen. Das sagt ein Erzbischof im Libanon zur Presseagentur Cut Press. Christen und schiitische Muslime seien einander inmitten von Flucht, Angst und Vertreibung näher gekommen. Viele Muslime seien von der Hilfsbereitschaft der Kirche überrascht, so der Erzbischof. Unter den israelischen Angriffen gegen die Hisbollah im Südlibanon leidet immer mehr auch die Zivilbevölkerung. Davon betroffen sind Muslime sowie Christen. An der Eishockey-Weltmeisterschaft in Zürich und Fribourg gewinnt Kanada das Viertelfinal mit 4:0 und wirft damit die USA aus dem Turnier. Auch Finnland zieht ins Halbfinal ein und gewinnt gegen Tschechien mit 4:1.

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